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3: Ich bin Dirk Zeitler. Die aktuelle Hitzewelle hat Deutschland den zweiten Temperaturrekord in Folge beschert. Der Deutsche Wetterdienst registrierte in Möckern-Drewitz in Sachsen-Anhalt am Nachmittag 41,5 Grad und damit den höchsten je bei uns gemessenen Wert. Die Hitze zeigt unter anderem auch Auswirkungen auf den Bahnverkehr. Die Deutsche Bahn und weitere Eisenbahnunternehmen raten deshalb am Wochenende von nicht dringend notwendigen Reisen ab. Vor der entscheidenden Sitzungswoche vor der Sommerpause wächst der Druck auf die schwarz-rote Koalition. Im Mittelpunkt stehen Reformen bei Rente, Gesundheit und Pflege. Die Erwartungen an Union und SPD sind hoch.
4: Rückenwind kommt unter anderem von der Vorsitzenden der Wirtschaftsweisen Schnitzer. Sie sieht bei der Rente das bislang stärkste Reformsignal und hofft auch bei Gesundheit und Pflege auf mutige Entscheidungen. Altbundespräsident Gauck fordert mehr Entschlossenheit und wirbt dafür, notwendige Zumutungen offen zu erklären. Gleichzeitig hält die Debatte über die Rentenpläne an. Aus der SPD kommt Kritik an einer vollständigen Umsetzung der Kommissionsvorschläge, während aus der Union ein schnelleres Aus für die sogenannte Rente mit 63 verlangt wird. Thomas Bleskin, Nachrichtenredaktion.
3: Die Ukraine hat nach eigenen Angaben erneut strategisch wichtige Ziele im russischen Hinterland angegriffen. Der ukrainische Geheimdienst teilte mit, eine für die Treibstoffversorgung Moskaus wichtige Ölpumpstation östlich der Hauptstadt sei von Drohnen getroffen worden.
5: Rund 600 Kilometer liegt Wolgograd von der Front in der Ukraine entfernt. Doch das ist für ukrainische Raketen inzwischen kein Problem mehr. In der Morgendämmerung schlugen mehrere Marschflugkörper des Typs Flamingo in einer Rüstungsfabrik ein. Das Ziel dürfte mit Bedacht gewählt worden sein, denn die Russen stellen dort Artilleriesysteme und Raketenbauteile her, wohl auch für die neue Mittelstreckenrakete Areschnik. Die Behörden in Wolgograd meldeten mehrere Brände. Das genaue Ausmaß der Schäden ist bislang aber nicht bekannt. Aus Moskau, André Ballin.
3: Zum Sport. Angeführt von Bayerns Stürmerstar Harry Kane hat sich England bei der Fußball-WM den Gruppensieg gesichert. Das Team von Trainer Thomas Tuchel setzte sich nach einer Leistungssteigerung in Halbzeit 2 mit 2:0 gegen Panama durch. Auch Kroatien und Ghana haben sich für die K.O.-Phase qualifiziert. Kroatien gewann zum Abschluss der Gruppenphase gegen Ghana mit 2:1. Zum Wetter, die aktuelle Vorhersage des Deutschen Wetterdienstes. In der Nacht im Nordwesten und Norden teilweise heftige Gewitter mit Unwettergefahr, sonst gering bewölkt oder klar. Die Tiefstwerte liegen zwischen 26 und 17 Grad. Morgen dann noch einmal sehr heiß mit Höchstwerten um die 40 Grad. Dabei aber immer mehr Wolken und später teils kräftige Gewitter. Richtung Osten und Südosten noch länger sonnig und trocken. Zum Wochenbeginn dann wechselhafter und nur noch Werte bis 30 Grad.
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Das Gewitter hatte die Luft gereinigt. Es war herrlich, durch die frische Natur zu segeln. Und es konnte nicht schaden, nachzuschauen, ob vielleicht an anderer Stelle ein Blitzschaden aufgetreten war. Da hörte Tabaluga einen Seufzer im Unterholz. Und noch einen. Und noch einen. Vielleicht ein Verunglückter, dachte er und machte sich auf die Suche. Da hockte in einem Strauch in Bodennähe ein rabenschwarzes Vieh und heulte vor sich hin. Tabaluga konnte gar nicht unterscheiden, von wo Meerwasser herausquoll. Aus seinen schwarzen Augen oder aus den übergroßen Federschuhen, die es trug. Als es den Drachen erblickte, jammerte es los.

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1: Maxim? Bitte, Maxim, ich weiß, dass du da drin bist. Dein Bett war unberührt. 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

0: Guten Morgen, Madame.
1: Sie.
0: Sie sind früh auf heute. Haben Sie schlecht geschlafen?
1: Ich habe kein Auge zugemacht.
0: Das Wetter. Der Nebel drückt aufs Gemüt.
1: Sie wissen genau, was auf mein Gemüt drückt, Mrs. Danvers. Ihr Kostümvorschlag. Das Ganze war eine böse, hinterhältige Falle. Wie dumm ich war. Sie wollten mich bloßstellen.

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1: Ich bin Dirk Zeitler. Die aktuelle Hitzewelle hat Deutschland den zweiten Temperaturrekord in Folge beschert. Der Deutsche Wetterdienst registrierte in Möckern-Drewitz in Sachsen-Anhalt am Nachmittag 41,5 Grad.

0: und damit den höchsten je bei uns gemessenen Wert. Die Hitze zeigt unter anderem auch Auswirkungen auf den Bahnverkehr. Die Deutsche Bahn und weitere Eisenbahnunternehmen raten deshalb am Wochenende von nicht dringend notwendigen Reisen ab. Vor der entscheidenden Sitzungswoche vor der Sommerpause wächst der Druck auf die schwarz-rote Koalition. Im Mittelpunkt stehen Reformen bei Rente, Gesundheit und Pflege. Die Erwartungen an Union und SPD sind hoch.
1: Rückenwind kommt unter anderem von der Vorsitzenden der Wirtschaftsweisen Schnitzer. Sie sieht bei der Rente das bislang stärkste Reformsignal und hofft auch bei Gesundheit und Pflege auf mutige Entscheidungen. Altbundespräsident Gauck fordert mehr Entschlossenheit und wirbt dafür, notwendige Zumutungen offen zu erklären. Gleichzeitig hält die Debatte über die Rentenpläne an. Aus der SPD kommt Kritik an einer vollständigen Umsetzung der Kommissionsvorschläge, während aus der Union ein schnelleres Aus für die sogenannte Rente mit 63 verlangt wird. Thomas Bleskin, Nachrichtenredaktion.
0: Die Ukraine hat nach eigenen Angaben erneut strategisch wichtige Ziele im russischen Hinterland angegriffen. Der ukrainische Geheimdienst teilte mit, eine für die Treibstoffversorgung Moskaus wichtige Ölpumpstation östlich der Hauptstadt sei von Drohnen getroffen worden.
2: Rund 600 Kilometer liegt Wolgograd von der Front in der Ukraine entfernt. Doch das ist für ukrainische Raketen inzwischen kein Problem mehr. In der Morgendämmerung schlugen mehrere Marschflugkörper des Typs Flamingo in einer Rüstungsfabrik ein. Das Ziel dürfte mit Bedacht gewählt worden sein, denn die Russen stellen dort Artilleriesysteme und Raketenbauteile her, wohl auch für die neue Mittelstreckenrakete Areschnik. Die Behörden in Wolgograd meldeten mehrere Brände, das genaue Ausmaß der Schäden ist bislang aber nicht bekannt. Aus Moskau, André Berlin.
0: Zum Sport. Angeführt von Bayerns Stürmerstar Harry Kane hat sich England bei der Fußball-WM den Gruppensieg gesichert. Das Team von Trainer Thomas Tuchel setzte sich nach einer Leistungssteigerung in Halbzeit 2 mit 2:0 gegen Panama durch. Auch Kroatien und Ghana haben sich für die K.O.-Phase qualifiziert. Kroatien gewann zum Abschluss der Gruppenphase gegen Ghana mit 2:1. Zum Wetter, die aktuelle Vorhersage des Deutschen Wetterdienstes. Heute wechselnd bewölkt mit längerem Sonnenschein. Im Tagesverlauf gebietsweise teils schwere Gewitter mit erhöhter Unwettergefahr durch schwere Sturmböen, heftigen Starkregen und großen Hagel. Höchstwerte von Franken bis Brandenburg 39 bis 41 Grad, sonst 32 bis 38 Grad. An der Küste etwas kühler. Zum Wochenbeginn dann wechselhafter und nur noch Werte bis 30 Grad.
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0: Verzeihung, ich bin Reporter. Kann mir mal jemand die ganze Geschichte erzählen?
1: Reporter? Kommen wir da in die Zeitung?
0: Na, das will ich doch meinen. Ich sehe sogar schon die Schlagzeile vor mir. Ein kleiner Junge als Detektiv. 100 Berliner Kinder auf Verbrecherjagd.
2: Hurra, wir kommen in die Zeitung!
1: Emil, jetzt wirst du auf deine Eigentage noch berühmt.
3: Ein Fall von großer Dimension, regelrechte Sensation, das ist die Sache mit E.
4: Die Sache mit

0: magist.
1: Wenn man die so sieht, könnte man meinen, wir wären die größten Detektive der Welt.
2: Sind wir doch, Mensch.

0: Und das Geld war für deine Großmutter gedacht?
1: Von der brauchen wir natürlich auch noch Fotos.
2: Ach du großer Jott! Ach du großer Jott! Was ist denn jetzt los?
3: Großmutter!
2: Emil, mein Junge! Was machst du bloß für Sachen?
4: Gratuliere Frau Heimwold zu seinem Enkel.
3: Großmutter, ich hab dir Geld mitgebracht. Und Blumen.
2: Ja, die Blumen hat mir dein Freund gestern ja vorbeigebracht. Aber die waren schon nicht mehr zu retten.
3: Oh.
2: Na Junge, die Sache gefällt mir ja. Die Sache gefällt mir ja.
3: Oh, das reinste Dürrgemüse.
5: Seien Sie nicht traurig, Winja Blum. Dafür ist Ihr Enkel jetzt ein Held.
3: Und du etwa nicht?
6: Kinder, ich habe eine gute Nachricht für euch. Wir konnten Grundeis auf den Bankraub in Hannover nachweisen und er hat alle zugegeben. Aber jetzt kommt's. Die Bank hat eine Belohnung ausgesetzt für den, der den Mann fängt.
3: Was?
5: Eine Belohnung?
6: Und die bekommt natürlich ihr.
3: Wie viel ist es denn?
6: 1000 Mark. 1000 Mark. Herzlichen Glückwunsch. Kinder, ich freue mich für euch.
3: 1000 Mark. Menschenskind, der Junge macht Geld wie Heu.
2: Das ist ja kaum zu

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0: Stevenson. Sieh an, mein geschätzter Schriftstellerkollege. Willkommen in Fontainebleau. Wie bist du vorangekommen?
1: Ich erwarte täglich Nachricht von den Verlagen. Und bei dir?
0: Ich habe 2 Gedichtbände veröffentlicht.
1: Glückwunsch. Es ist herrlich, wieder hier zu sein. Wirtin, Wein für alle!

0: Dein Strich ist einfach, aber genial. Wirklich ganz groß.
1: Dein Lob bedeutet mir viel. Aber lassen wir einen unvoreingenommenen Betrachter urteilen. Wirtin, was denkt ihr über diese Skizze?
2: Ich halte euch für den größten aller lebenden Künstler. Schon allein, weil ihr der einzige seid, der hier im Voraus bezahlt.
0: Das nenne ich Kunstverstand.
2: Bonjour, Madame. Wie kann ich euch behilflich sein?
3: Ich suche ein Zimmer.
4: Eine Frau mit Kind? Das ist doch nicht euer Ernst. Das hier ist ein Ort der Kreativität. Frei von bürgerlichen Zwängen.
5: Euch interessiert eine Frau auch nur, solange sie entblößt vor euch steht. Erweitert euren Horizont, Freunde. Erst dann fallen die bürgerlichen Zwänge von euch ab.
3: Schon gut. Leute, komm. Das Zimmer wird wohl inzwischen fertig sein.
6: Soll mir scheinen, als wäre der Charme des wortgewandten Literaten diesmal an seine Grenzen gestoßen.
1: Dass es auf diesem Erdenrund weibliche Geschöpfe gibt, die sich nicht umgehend von ihm einwickeln lassen, ist eine erstaunliche wie beruhigende Erkenntnis.
5: Gemach, meine Freunde. Noch ist nicht aller Tage Abend.

0: Okay, Ladies, hört mal kurz zu.
1: Ach, Harry.
0: Hey! Also gut, Ladies, ich habe die ganze Nacht über den Büchern gesessen. Ich muss euch bitten, eine Lohnkürzung hinzunehmen.
2: Was? Eine Lohnkürzung? Ich habe jetzt schon zwei Jobs.
3: Was du uns jetzt zahlst, reicht kaum für das Taxi.
0: Wisst ihr, ich will euch nicht die Daumenschrauben ansetzen. Aber entweder so, oder es heißt einen neuen Laden suchen.
2: Aber Harry, ist doch total blöd. Es würde dich viel mehr Geld kosten, einen neuen Laden zum Laufen zu bringen.
0: Schätzchen, ich habe nicht von mir geredet.
2: Sisi hat ihm nur Angst gemacht. Harry wird nirgendwo hingehen.
3: Hoffentlich. In Ordnung, Ladies. Macht Platz für eine Meisterin. Es ist Zeit, ihnen alles zu geben, was ich habe.
4: Aber Schatz, die hatten doch schon alles von dir. Gloria, kommst du?
5: Guckst du zu, Alex?
6: Ja, in einer Minute.

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2: Charlie!

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3: Ich bin Dirk Zeitler. Die aktuelle Hitzewelle hat Deutschland den zweiten Temperaturrekord in Folge beschert. Der Deutsche Wetterdienst registrierte in Möckern-Drewitz in Sachsen-Anhalt am Nachmittag 41,5 Grad und damit den höchsten je bei uns gemessenen Wert.
4: Erst am Freitag hatte der DWD in Saarbrücken-Burbach mit 41,3 Grad die bis dahin höchste Temperatur hierzulande gemessen. Der vorherige Hitzerekord für Deutschland lag bei 41,2 Grad, gemessen am 25. Juli 2019 in Tönesforst und Duisburg-Bahl in Nordrhein-Westfalen. Der bisherige Rekord für die wärmste Nacht in Deutschland seit Beginn der Messungen war an den Nächten auf Donnerstag und auf Freitag in Bad Bergzabern in Rheinland-Pfalz eingestellt worden. Dort fiel die Temperatur jeweils nicht unter 26,2 Grad. Thomas Bleskin, Nachrichtenredaktion.
3: Nach einem erneuten US-Angriff auf Ziele im Iran gibt es Berichte über Explosionen in den mit den USA verbündeten Golfstaaten Kuwait und Bahrain. Die kuwaitische Luftabwehr wehre derzeit feindliche Raketen- und Drohnenangriffe ab, teilte die Armee des Golfstaates mit. Der iranische Sender Press TV berichtete auch über Explosionen in Bahrain. Die US-Streitkräfte hatten zuvor nach eigenen Angaben erneut einen Vergeltungsschlag gegen den Iran verübt. Die Ukraine hat nach eigenen Angaben erneut strategisch wichtige Ziele im russischen Hinterland angegriffen. Der ukrainische Geheimdienst teilte mit, eine für die Treibstoffversorgung Moskaus wichtige Ölpumpstation östlich der Hauptstadt sei von Drohnen getroffen worden.
5: Eine Raketenfabrik in Wolgograd, eine Ölpumpstation für Moskau. Russland spürt dieser Tage immer härter die Kehrseite des von Präsident Putin begonnenen Kriegs gegen die Ukraine. Denn die Einschläge häufen sich. Während der Kreml-Chef nach wie vor behauptet, der Krieg laufe nach Plan, sehen sich die Bürger mit Problemen konfrontiert, die für eine Rohstoffmacht wie Russland eigentlich paradox sind. So gibt es vielerorts keinen Sprit mehr, obwohl Russland einer der größten Ölproduzenten weltweit ist. Der Ärger im Land darüber wächst etwa so schnell wie die Benzinpreise an der Tankstelle. Aus Moskau, André Berlin.
3: Zum Sport. England hat sich bei der Fußball-WM den Gruppensieg gesichert. Das Team von Trainer Thomas Tuchel setzte sich nach einer Leistungssteigerung in Halbzeit 2 mit 2:0 gegen Panama durch. Kroatien gewann zum Abschluss der Gruppenphase gegen Ghana mit 2:1. Beide Länder haben sich ebenfalls für die K.O.-Phase qualifiziert. Zum Wetter, die aktuelle Vorhersage des Deutschen Wetterdienstes. Heute wechselnd bewölkt mit längerem Sonnenschein. Im Tagesverlauf gebietsweise teils schwere Gewitter mit erhöhter Unwettergefahr durch schwere Sturmböen, heftigen Starkregen und großen Hagel. Höchstwerte von Franken bis Brandenburg 39 bis 41 Grad, sonst 32 bis 38 Grad. An der Küste etwas kühler. Zum Wochenbeginn dann wechselhafter und nur noch Werte bis 30 Grad.
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1: Ich bin Dirk Zeitler. Die aktuelle Hitzewelle hat Deutschland den zweiten Temperaturrekord in Folge beschert. Der Deutsche Wetterdienst registrierte in Möckern-Drewitz in Sachsen-Anhalt am Nachmittag 41,5 Grad und damit den höchsten je bei uns gemessenen Wert.
2: Erst am Freitag hatte der DWD in Saarbrücken-Burbach mit 41,3 Grad die bis dahin höchste Temperatur hierzulande gemessen. Der vorherige Hitzerekord für Deutschland lag bei 41,2 Grad, gemessen am 25. Juli 2019 in Tönesforst und Duisburg-Bahl in Nordrhein-Westfalen. Der bisherige Rekord für die wärmste Nacht in Deutschland seit Beginn der Messungen war in den Nächten auf Donnerstag und auf Freitag in Bad Bergzabern in Rheinland-Pfalz eingestellt worden. Dort fiel die Temperatur jeweils nicht unter 26,2 Grad. Thomas Bleskin, Nachrichtenredaktion.
1: Nach einem erneuten US-Angriff auf Ziele im Iran gibt es Berichte über Explosionen in den mit den USA verbündeten Golfstaaten Kuwait und Bahrain. Die kuwaitische Luftabwehr wehre derzeit feindliche Raketen- und Drohnenangriffe ab, teilte die Armee des Golfstaates mit. Die US-Streitkräfte hatten zuvor nach eigenen Angaben erneut einen Vergeltungsschlag gegen den Iran verübt. Die Ukraine hat nach eigenen Angaben erneut strategisch wichtige Ziele im russischen Hinterland angegriffen. Der ukrainische Geheimdienst teilte mit, eine für die Treibstoffversorgung Moskaus wichtige Ölpumpstation östlich der Hauptstadt sei von Drohnen getroffen worden.
3: Eine Raketenfabrik in Wolgograd, eine Ölpumpstation für Moskau. Russland spürt dieser Tage immer härter die Kehrseite des von Präsident Putin begonnenen Kriegs gegen die Ukraine. Denn die Einschläge häufen sich. Während der Kreml-Chef nach wie vor behauptet, der Krieg laufe nach Plan, sehen sich die Bürger mit Problemen konfrontiert, die für eine Rohstoffmacht wie Russland eigentlich paradox sind. So gibt es vielerorts keinen Sprit mehr, obwohl Russland einer der größten Ölproduzenten weltweit ist. Aus Moskau, André Berlin.
1: Zum Sport. England hat sich bei der Fußball-WM den Gruppensieg gesichert. Das Team setzte sich mit 2:0 gegen Panama durch. Kroatien gewann zum Abschluss der Gruppenphase gegen Ghana mit 2:1. Beide Länder haben sich ebenfalls für die K.O.-Phase qualifiziert. Portugal hatte den Gruppensieg verpasst. Gegen Kolumbien kam das Team von Cristiano Ronaldo nur zu einem sehr glücklichen 0:0. Die Demokratische Republik Kongo hat sich mit einem 3:1-Sieg gegen Usbekistan als achte afrikanische Mannschaft für die K.O.-Phase qualifiziert. Zum Wetter, die aktuelle Vorhersage des Deutschen Wetterdienstes. Heute wechselnd bewölkt mit längerem Sonnenschein. Im Tagesverlauf gebietsweise teils schwere Gewitter mit erhöhter Unwettergefahr durch schwere Sturmböen, heftigen Starkregen und großen Hagel. Höchstwerte von Franken bis Brandenburg 39 bis 41 Grad, sonst 32 bis 38 Grad. An der Küste etwas kühler. Zum Wochenbeginn dann wechselhafter und nur noch Werte bis 30 Grad.
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0: Adieu, Sissy.
1: Und wollen, was ich tu.
2: Sei brav.
1: Ich möchte mal so sein wie du.
3: Je vous en prie, Princesse. Sie müssen sich umziehen. Ich hasse es, mich umzuziehen. Ich hasse es, Prinzessin zu sein.
4: Mehr Prinzessin.
3: Wenn ich keine Prinzessin wäre, dann würde ich zum Zirkus gehen. Als Kunstreiterin oder Artistin. Ich kann schon auf dem Seil tanzen. Ich werde es Ihnen zeigen, Madame.
4: S'il vous plaît, venez maintenant.
5: Für dich bin ich nur eine wilde

Die meisten Menschen sterben und sind dann im Paradies. Dort warten Glück und Frieden bis in Ewigkeit. Darum war ich sehr erstaunt, als es bei meinem Ende hieß, ich müsste warten, dafür sei ich nicht bereit. Denn für meine bösen Taten muss ich nun was Gutes tun. Das heißt genau,

0: Kuh. Ihr dürft doch alle mit in den Pool.
1: Wenn ich endlich das tue, was Schneemänner tun im Sommer.
2: Ich werd's ihm sagen.
3: Untersteh dich, hörst du?
1: Im Sommer.
4: Ich werde nicht zu diesem Vortanzen gehen. Ich werde mich nicht lächerlich machen.
5: Manchmal müssen wir uns selbst aufs Spiel setzen. Ich habe heute meine Kündigung eingereicht.
4: Was?
5: Ich konnte nicht so sein, wie meine Familie mich gerne gesehen hätte. Aber das heißt nicht, dass ich mein ganzes Leben aufgebe.
4: Das musst du auch nicht. Denn in dieser Stadt ist dein Name alles, was du brauchst.
5: Mein Gott, du tust wirklich alles, um dich dem nicht zu stellen, was hier abläuft. Du hast Angst. Ja, du hast Angst, dass die Leute Nein zu dir sagen könnten, also sagst du zuerst Nein.
4: Ich habe keine Angst. Ich bin clever. Und ich passe nicht in deine Welt.

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1: Ich bin Uli Reitinger. Die aktuelle Hitzewelle hat Deutschland den zweiten Temperaturrekord in Folge beschert. Der Deutsche Wetterdienst registrierte in Möckern-Drewitz in Sachsen-Anhalt am Nachmittag 41,5 Grad und damit den höchsten je bei uns gemessenen Wert.
2: Erst am Freitag hatte der DWD in Saarbrücken-Burbach mit 41,3 Grad die bis dahin höchste Temperatur hierzulande gemessen. Der bisherige Rekord für die wärmste Nacht in Deutschland seit Beginn der Messungen war an den Nächten auf Donnerstag und auf Freitag in Bad Bergzabern in Rheinland-Pfalz eingestellt worden. Dort fiel die Temperatur jeweils nicht unter 26,2 Grad. Thomas Pleskin, Nachrichtenredaktion.
1: Spirituosen wie Rum, Wodka und Korn sollen nach Plänen des Finanzministeriums ab dem kommenden Jahr höher besteuert werden. Genaue Angaben machte ein Sprecher nicht. Aber das Redaktionsnetzwerk Deutschland berichtet, dass es eine Erhöhung um satte 20% geben soll, von 13,03 Euro auf 15,64 Euro je Liter Reinalkohol. Mit der Anhebung der Alkoholsteuer und auch der Tabaksteuer will die Regierung Lücken im Haushalt schließen. Die Ukraine hat nach eigenen Angaben erneut strategisch wichtige Ziele im russischen Hinterland angegriffen. Der ukrainische Geheimdienst teilte mit, eine für die Treibstoffversorgung Moskaus wichtige Ölpumpstation östlich der Hauptstadt sei von Drohnen getroffen worden.
3: Eine Raketenfabrik in Wolgograd, eine Ölpumpstation für Moskau. Russland spürt dieser Tage immer härter die Kehrseite des von Präsident Putin begonnenen Kriegs gegen die Ukraine. Denn die Einschläge häufen sich. Während der Kreml-Chef nach wie vor behauptet, der Krieg laufe nach Plan, sehen sich die Bürger mit Problemen konfrontiert, die für eine Rohstoffmacht wie Russland eigentlich paradox sind. So gibt es vielerorts keinen Sprit mehr, obwohl Russland einer der größten Ölproduzenten weltweit ist. Aus Moskau, André Berlin.
1: Und noch zum Sport. England hat sich bei der Fußball-WM den Gruppensieg gesichert. Das Team setzte sich mit 2:0 gegen Panama durch. Kroatien gewann zum Abschluss der Gruppenphase gegen Ghana mit 2:1. Hier sind beide Nationen weitergekommen in die K.O.-Phase. Portugal hat den Gruppensieg verpasst. Gegen starke Kolumbianer kam das Team von Cristiano Ronaldo nur zu einem 0:0. Die Portugiesen sind trotzdem weiter, genauso wie Kolumbien und die Demokratische Republik Kongo nach einem 3:1-Sieg gegen Usbekistan. Das Wetter, die aktuelle Vorhersage des Deutschen Wetterdienstes. Heute wird es nochmal sehr heiß mit Höchstwerten über 40 Grad. Dabei ziehen aber immer mehr Wolken auf und später herrscht dann wieder Unwettergefahr, Sturmböen, heftiger Starkregen, großer Hagel, alles möglich. Im Osten und Südosten bleibt es doch am längsten sonnig und trocken. Zum Wochenbeginn wird es dann wechselhafter, die Temperaturen gehen langsam zurück und die Unwettergefahr bleibt uns noch ein wenig erhalten.
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0: Was wollten Sie in Genf, Lucchini?
1: Den Prinzen von Orléans ermorden. Aber er kam nicht.
0: Wieso dann die Kaiserin Elisabeth?
2: Il Giornale!
1: Ich las, dass sie gerade in der Stadt war.
0: Wann war das?
1: Am 10. September 1898.
3: Un giorno bellissimo.
1: Ein sonniger Tag.

0: ganz bestimmt.
1: Ein Schuh aus purem Gold, den mops ich Ihnen weg. Ich will ihn auch mal anprobieren.
0: Überraschung!

0: Was für ein erbärmliches Schuhspiel! Ich gebe auf. Wir gehen.
1: Wartet! Bleibt noch hier! Wir konnten nicht so schnell. Die Frau, nach der ihr sucht, ist meine Tochter, Isabelle.

0: Und so begann ich zu schreiben. Wirklich ausnahmslos alles wurde auf Papier festgehalten. Ein einziger Satz in einem Vorwort
1: von einem Buch, das ich dir gegeben habe,
0: genügte als Anstoß für mich, diesen hübschen Job zu ergreifen, indem ich... Es geht hier doch nicht um mich.
1: Nein?
0: Wir sind hier zusammengekommen, um Alvin Kirby unsere Ehre zu erweisen. Schreib, was du weißt, Tom. Schreib, was du weißt.
1: Ein dummes, wertloses Insekt. Eine Geschichte über Alvin und Thomas.
0: Einmal, als ich 14 war, habe ich mir eines dieser Hefte, die mein Vater in seinem Nachttisch versteckt, ausgeborgt. Ich fand Alvin an der Brücke beim Wasserfall, wo er gerade wie gebannt auf einen Schmetterling starrte.
2: Tom, schau mal. Es heißt, jeder Flügelschlag dieses Schmetterlings bewirkt eine Veränderung in der Luft, die sich fortsetzen und vergrößern kann. Und die schließlich Windrichtungen und sogar das Wetter beeinflusst. Man nennt das den Schmetterlingseffekt. Mhm. Ein Flatterer hier kann einen Schneesturm in Afrika zur Folge haben.
0: Für die anderen 14-Jährigen war Alvin ein Freak.
1: Ich bevorzuge die Bezeichnung.

0: Zeichnung Individualist, Dankeschön.
1: Sieh nur.
2: Das ist lächerlich. Bald beginnt die Highschool für uns zwei und du steckst fest in deiner Kinderei. Wenn Schüler sich beschnuppern, der ist so und wie ist der, haben es Individualisten auf der Highschool ziemlich schwer.
3: Da, er bewegt die Flügel.
2: Es ist ein Insekt, Al. Ein dummes, wertloses Insekt.

0: Doch wer auf der Highschool bestehen will, muss normal sein. Normal. Er, schau. Miss Juni mag Actionfilme, Autorennen und Salat. Salat magst du auch.
1: Sie sieht aber nicht sehr gesund aus.
2: Mist, wo ist der nächste Schmetterling hin?

0: habe Miss Juni nach dem Schmetterling geworfen.
1: Nein! Oh, oh, da fliegt er. Er flattert, er schlägt mit den Flügeln und wie, oh mein Gott, nicht auszudenken, was für eine Kettenreaktion du jetzt in Gang gesetzt hast.
0: Doch, es wird nämlich gar nichts passieren.
1: Nicht bewegen. Wenn ein dummes, wertloses Insekt so eine Macht hat, was ist dann erst mit uns?
0: Erwin bewegte seinen Finger.
1: Was glaubst du, hat das ausgelöst?
0: Dann seine Hand.
1: Und das?
0: Dann den ganzen Arm.
1: Oder das?
0: Bis er schließlich herumflatterte wie ein durchgedrehter Albatros.

0: dann gibt's nur Krach.
1: Gib mir das Heft mal.
0: Denk nicht, dass ich ständig dein Anwalt mach.
1: Das sehe ich ja jetzt erst.
0: Wir bleiben ja Freunde, du musst einfach normal sein.
1: Eine kleine Raupe.
0: Wie?
1: Tom!
2: Ziel Nummer 1. Eine Geschichte über Erwin Kelby.
1: Tom!
2: Für die Halloween-Party in der 10. Klasse kam Erwin wieder als der Geist seiner Mutter. Nachthemd, Plüschpantoffeln, das volle Programm.
1: Tom!
2: Was bei einem 6-Jährigen noch süß war, war für einen 15-Jährigen einfach nur bizarr.
1: Tom!
2: Donny Carter hatte Erwin bis zur Brücke gejagt und als ich dazu kam, kniete er auf ihm und verprügelte ihn gnadenlos.
1: Tom!
2: Lass ihn in Ruhe! Ich sagte, lass ihn in Ruhe, sofort!
1: Er hat Mamas Nachthemd.
2: Gib ihm das Nachthemd, Donny.
1: Bitte gib's mir wieder.
2: Du gibst ihm das Ding jetzt zurück?
1: Nein. Nein, bitte tu das nicht. Bitte, bitte, nein!
2: Donny warf das Nachthemd über das Geländer der Brücke und rannte davon. Wir sahen zu, wie es über die Kante des Wasserfalls verschwand. Aber im Ernst, Erwin, was hast du denn erwartet, was passiert, hm? Was hast du gedacht?

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fühlt ihr euch down, kommt zum Master of Sound. Ich hoffe, ich muss das jetzt nicht alles wiederkauen.

0: Der österreichische Popsänger Falco ist bei einem Autounfall in der Dominikanischen Republik ums Leben gekommen.
1: Der österreichische Popstar Falco mit bürgerlichem Namen Hans Hölzel starb bei einem Autounfall in der Dominikanischen
2: Republik. The Austrian Popstar Falco has died in a car crash.
3: Eine Nation hat ihren Helden verloren.
4: Der Popstar Autrichien Falco, ETCD.
5: Der österreichische Popsänger Falco ist bei einem Autounfall in der Dominikanischen
6: Republik. The Austrian Popstar Falco was something like
3: the day the music died.

0: In Wien muss er sterben, damit sie dich hochleben lassen. Aber dann lebst lang. Und hoch hinaus wollte ich immer schon.
1: Schere, Stein, Papier! Schere, Stein, Papier!
2: Ruhe, setzen! Wir schreiben einen Aufsatz, das Thema lautet, was ich einmal werden will. Herr Hans.
3: Ich will Popstar werden.
2: Was sind das denn für Träumereien?
3: Träumereien sind von enormer Bedeutung für die Entwicklung heranwachsender, Herr Studienrat.
2: Du hältst dich wohl für besonders schlau. Du wirst einen ganz normalen Berufswunsch wählen, so wie alle anderen hier.
3: Normal. Ist aber stinklangweilig.
2: Was?
4: Hans, lass gut sein jetzt.
2: Richtig, Billy. Sag deinem Freund, dass er den Bogen nicht überspannen soll.
4: Ich will ihn eventuell jetzt nicht mehr reizen. Ah.
2: Du glaubst, wenn du berühmt bist, brauchst du wohl nichts mehr zu arbeiten. Ha?
3: Das nicht. Aber einige Vorteile liegen wirklich auf der Hand.
2: So, und welche sollen das sein?
3: Also, der Wichtigste zuerst.
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6: Ich bin Uli Reitinger. Ein Temperaturrekord von 41,5 Grad und der nächste Höchstwert ist schon in Sicht. Für heute sagt der Deutsche Wetterdienst Temperaturen von bis zu 42 Grad voraus. Der Wetterdienst erwartet Unwetterpotenzial durch heftigen Starkregen, schwere Sturmböen und großen Hagel. Auch extremes Unwetter mit bis zu 50 Litern pro Quadratmeter sei nicht ausgeschlossen, heißt es. US-Streitkräfte haben nach eigenen Angaben erneut einen Vergeltungsschlag gegen den Iran verübt. Mehrere Ziele, darunter Luftabwehrstellungen, Drohnenlager und Überwachungsinfrastruktur, seien angegriffen worden, teilte das zuständige Regionalkommando mit. Es ist der zweite US-Angriff auf den Iran seit der Unterzeichnung des Rahmenabkommens zwischen den beiden Ländern Mitte Juni.
7: Ausgangspunkt der Unruhe ist die Frage, wer kontrolliert den Schiffsverkehr durch die Straße von Hormuz. Der Iran sieht die Kontrolle bei sich und hat diesem Anspruch offenbar mit einer Drohne Nachdruck verliehen. Die USA bewerteten das als Verstoß gegen die vereinbarte Waffenruhe und flogen die Luftangriffe. Die iranischen Revolutionsgarden antworteten nach eigenen Angaben mit Angriffen auf US-Ziele in der Region. Beide Seiten machten aber deutlich, an keiner weiteren neuen militärischen Eskalation interessiert zu sein. Aber auch ein dauerhaftes Friedensabkommen ist noch nicht in Sicht. Jan-Henner Reitze, Nachrichtenredaktion.
6: Von den Beratungen des Koalitionsausschusses in der kommenden Woche werden die Forderungen nach Reformen lauter. Dabei geht es vor allem um Gesundheit, Pflege und die Rente. Aus Politik und Wirtschaft kommen Appelle, die Vorhaben jetzt entschlossen anzugehen.
8: Die Chefin der Wirtschaftsweisen Schnitzer sieht bei der Rente ein ermutigendes Signal und fordert auch bei Gesundheit und Pflege mehr Reformbereitschaft. Altbundespräsident Gauck mahnt, die Politik müsse nach der Analyse der Probleme nun handeln und notwendige Einschnitte überzeugend begründen. Thomas Bleski, Nachrichtenredaktion.
6: Zum Sport. In einer dramatischen Schlussphase hat sich Österreich bei der Fußball-WM für die K.O.-Runde qualifiziert. Gegen Algerien reichte ein Punkt. Die Algerier gingen in der dritten Minute der Nachspielzeit mit 3:2 in Führung. Aber der Österreicher Kalajdzic setzte nochmal 3 Minuten später mit seinem 3:3-Ausgleich den Schlusspunkt. Beide Teams sind weiter. Genauso wie Argentinien nach einem 3:1 gegen Jordanien. In Gruppe L zogen England, Kroatien und Ghana ins 16. Finale ein. Und in Gruppe K sind Kolumbien, Portugal und die Demokratische Republik Kongo weiter. Das Wetter, die aktuelle Vorhersage des Deutschen Wetterdienstes. Heute wird es nochmal sehr heiß mit Höchstwerten über 40 Grad. Dabei ziehen aber auch immer mehr Wolken auf und später herrscht dann wieder Unwettergefahr. Sturmböen, heftiger Starkregen und große Hagel sind möglich. Im Osten und Südosten bleibt es noch am längsten sonnig und trocken. Zum Wochenbeginn wird es dann wechselhafter insgesamt. Die Temperatur geht langsam zurück und die Unwettergefahr bleibt uns noch ein wenig erhalten.
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0: Entschuldigung, dass ich dich kurz entführe.
1: Ich bin dir sogar dankbar. Mein Gott, das war mal so eine beschauliche kleine Insel.
0: Tut es dir leid, dass du so lange nicht mehr hier warst?
1: Nein, nein, nein. Mir tut es leid, dass ich nicht wusste, was ich hier verpasst habe.
0: Wieso, was meinst du?
1: Na, das alles hier. Die Taverne. Ich hatte mir fest vorgenommen, eines Tages wiederzukommen und sie zu bauen, aber sie ist mir zuvorgekommen.
0: Dann bedeuten liebe Häuser mehr als Menschen.
1: Was?
0: Erzähl mir was über meine Mutter.
1: Deine Mutter war unwiderstehlich und unvergleichbar. Wir haben geredet und wir haben gestritten und wir haben gefunden. Weißt du, ich hab's nämlich damals auf die Insel gebracht.
0: Dabei hast du es aber nicht verlassen.
1: Was hat sie dir erzählt?
0: Nichts. Sie hat nie von dir geredet.
1: Aber du hast doch gesagt, dass sie immer so von ihren alten Freunden schwärmt. Sophie, was wird hier eigentlich gespielt? Warum bin ich wirklich hier?

0: das gedacht?
1: Hast du eigentlich Kinder, Harry?
0: Nein, diese Errungenschaft kann ich leider nicht vorweisen.
1: Was nicht ist, kann ja noch werden.
0: Oh, meine bessere Hälfte würde da nicht mitspielen.
1: Ach, ihr wollt gar keine Kinder?
0: Nein, darum geht es nicht. Also ehrlich gesagt, eine Tochter hätte ich schon ganz gerne gehabt. Ich hätte sie nach Strich und Faden verwöhnt.
1: Die Glückliche.
0: Ist dein Vater eigentlich auch hier?
1: Ich weiß nicht.
0: Wie bitte?

0: ich mal neugierig sein. Als Schreiberling gehört das sozusagen zum Handwerk.
1: Klar.
0: Wie ist deine Mutter zu der Taverne gekommen? Als ich sie kennenlernte, sang sie in einem Nachtclub auf dem Festland.
1: Sie hat ein bisschen Geld geerbt. Als ich klein war, da haben wir bei einer alten Frau gewohnt. Mutti hat sich ganz oft um sie gekümmert. Sophia hieß sie.
0: Was? Meine Großtante Sophia?
1: Ja, das muss sie gewesen sein.
0: Aber soviel ich weiß, ist ihr Geld in der Familie geblieben. Moment mal. Wie alt bist du?
1: 20.

0: Dann eines Nachts, als er durch eine unbekannte Gasse ging,
1: näherte er sich dem verrufensten Viertel der Stadt.
2: Vorbei an Liebespaaren, die sich im Dunkeln umarmten.
3: Da hörte er den Klang gedämpfter Musik und Gelächter.
4: Das kam aus dem Innern einer

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0: 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Nanu! Doch nein, oh Schreck, die Kinder schlafen fest. Doch seht, da ist nichts unterm Bett. Kein Spuk, noch Hexen hier, um sie zu wecken und zu schrecken. 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Ah. Nanu! 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
1: Weihnachtsland?

Dieser Fall wird sie beenden. Die Geschichte zwischen dir und mir. 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

Ich habe jeden von euch ausgewählt. Männer mit Stahl in den Fäusten. Männer, die wissen, dass Nottingham am Abgrund steht, wenn der Verräter und die, die ihn schützen, nicht gefasst werden. Bringt den Dissident zur Strecke.

0: Sir, Robin von Locksley hält sich im Sherwood Forest versteckt. Er hat sich der Bande um den Wilderer John Little angeschlossen.
1: Dann durchkämmt den Wald.
0: Sir, der Wald ist riesig.
1: Dann konzentriert euch weiter auf die Dörfer. Wir treiben den Fuchs aus seinem Bau.
0: Sir, wir haben schon alles versucht.
1: Dann ist alles eben nicht genug. Gebt doch härter vor, sorgt dafür, dass er es weiß. Jeder Tag, an dem er sich gestellt hat, seinen Preis. Soll der Feigling sich verstecken, irgendwo im Wald. Wir verbreiten Angst und Schrecken, keine Gnade, keinen Halt. Er soll die Schreie hören.

0: Sir, ein Schreiben aus London.
1: Mein lieber Gisborne, wo bleiben meine Steuern? Wie ich höre, findest du Gefallen daran, mit deinem alten Freund Locksley und einer Handvoll Wilddieben Katz und Maus zu spielen. Wie auch immer. Wenn meine Steuern London nicht bald erreichen, bist du ein toter Mann. Guy von Gisborne.
2: Wann ist die Kutsche mit den Steuern nach London aufgebrochen?
0: Bereits vor 3 Wochen, Sir. Sie sollte London längst erreicht haben.
3: Sucht nach diesem Locksley und bringt ihn mir her.

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1: Ich bin Uli Reitinger. Die Hitzewelle hat uns weiter fest im Griff. Gestern wurde bereits der zweite Allzeitrekord binnen zwei Tagen aufgestellt. Mit 41,5 Grad war es in Deutschland noch nie so heiß wie gestern in Mückern-Drewitz in Sachsen-Anhalt. Heute könnte es mit Werten über 42 Grad noch mal heißer werden. Aber es drohen auch landesweit heftige Gewitter. Heute erwartet der Wetterdienst Unwetterpotenzial durch heftigen Starkregen, schwere Sturmböen und großen Hagel. Spirituosen könnten vom kommenden Jahr an deutlich teurer werden. Das Finanzministerium bereitet eine höhere Steuer auf hochprozentigen Alkohol vor.
2: Nach einem Bericht des Redaktionsnetzwerks Deutschland sollen die Steuern auf Rum, Wodka, Korn und Co. zum Jahresbeginn 2027 um 20% steigen. Höher besteuert werden sollen außerdem Sekt, Champagner, Likörweine und Alkopops. Das Finanzministerium bestätigte einen Gesetzentwurf, verwies bei Einzelheiten aber auf die noch laufenden Abstimmungen. Thomas Bleskin, Nachrichtenredaktion.
1: US-Streitkräfte haben nach eigenen Angaben erneut einen Vergeltungsschlag gegen den Iran verübt. Mehrere Ziele, darunter Luftabwehrstellungen, Drohnenlager und Überwachungsinfrastruktur, seien angegriffen worden, teilte das zuständige Regionalkommando mit. Es ist der zweite US-Angriff auf den Iran seit der Unterzeichnung des Rahmenabkommens zwischen den beiden Ländern Mitte Juni. Zum Sport. Bei der Fußball-WM ist das 16. Finale komplett. Die letzten Tickets zogen Österreich und Algerien, die sich 3:3 getrennt haben. Argentinien gewann gegen Jordanien 3:1. Weiter sind auch Kolumbien und Portugal nach einem 0:0 und die Demokratische Republik Kongo durch ein 3:1 gegen Usbekistan. In Gruppe K gewann England gegen Panama mit 2:0 und Kroatien setzte sich gegen Ghana mit 2:1 durch. England, Kroatien und Ghana ziehen in die K.O.-Runde ein.
3: Frankreich, Spanien, Argentinien oder Brasilien, die großen Fußballnationen haben bisher hin nicht enttäuscht. Und auch ein Fußballzwerg jubelt. Kap Verde sorgt für eine Sensation, wie es sie in der WM-Geschichte selten gegeben hat. Der kleine Inselstaat schafft mit 3 Unentschieden den Einzug in die K.O.-Runde und trifft dort auf Lionel Messi. Auch die FIFA ist zufrieden. Über 3,6 Millionen Menschen besuchten die bisherigen WM-Spiele. Ein Rekord. Aus New York, Thomas Bremser.
1: Heute Abend gibt's bereits das erste 16. Finale. Südafrika trifft um 21 Uhr auf Kanada. Das Wetter, die aktuelle Vorhersage des Deutschen Wetterdienstes. Die Hitzewelle hat uns heute noch fest im Griff. Wir steuern sogar auf den dritten Temperaturrekord binnen 3 Tagen zu. Der Wetterdienst erwartet heute bis zu 42 Grad. Außerdem nimmt die Unwettergefahr zu. Fast im ganzen Land kann es uns erwischen. Es ist mit schweren Gewittern, Starkregen, Hagel und schweren Sturm- und Orkanböen zu rechnen. Im Osten bleibt es am längsten sonnig und trocken. Die Unwettergefahr bleibt uns auch morgen erhalten. Dann gehen die Temperaturen auch langsam wieder zurück.
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Eisen. Ja, es ist wichtig für uns. Aber habt ihr die Hügel entlang der Netze gesehen? Dort steht kein einziger Baum mehr. Die Erde rutscht stetig hinab. Wenn wir so weitermachen, ist bald nichts mehr von unserer einst so grünen und wundervollen Heimat übrig.

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2: Ich bin Uli Reitinger. Der deutschlandweite Hitzerekord von 41,5 Grad, gemessen gestern in Möckern-Drewitz in Sachsen-Anhalt, könnte heute noch einmal übertroffen werden. In der Lausitz erwartet der Deutsche Wetterdienst bis zu 42 Grad. Gleichzeitig soll die Hitzewelle heute zu Ende gehen mit der Gefahr von extremen Unwettern.
3: An 46 Messstationen in Deutschland hat es gestern 40 Grad oder mehr gegeben. An insgesamt 250 wurden so hohe Temperaturen gemessen wie noch nie. So eine große Zahl an Rekorden wird es wohl heute nicht noch einmal geben. Die ganz große Hitze liegt noch über dem Osten und Südosten. Sonst wird es nicht mehr ganz so heiß. Stattdessen kann es Gewitter mit Starkregen, Sturmböen und großen Hagelkörnern geben. Jan-Henner Reitzer, Nachrichtenredaktion.
2: Die gestiegenen Großhandelspreise haben sich bislang kaum auf die Gasrechnungen der Haushalte ausgewirkt. Das haben Berechnungen des Vergleichsportals Verivox ergeben. Die Gaspreise waren im Großhandel wegen der angespannten Lage im Nahen Osten angestiegen. Trotzdem können Millionen Gaskunden im laufenden Jahr mit sinkenden Kosten im Vergleich zum Vorjahr rechnen, heißt es in einer Verivox-Analyse. Demnach muss ein Durchschnittshaushalt rund 4% weniger zahlen. Energieversorger sichern ihre Gasbeschaffung langfristig ab. Vor den Beratungen des Koalitionsausschusses in der kommenden Woche werden die Forderungen nach Reformen immer lauter. Dabei geht es vor allem um Gesundheit, Pflege und um die Rente. Aus Politik und Wirtschaft kommen Appelle, die Vorhaben jetzt entschlossen anzugehen.
4: Die Chefin der Wirtschaftsweisen Schnitzer sieht bei der Rente ein ermutigendes Signal und fordert auch bei Gesundheit und Pflege mehr Reformbereitschaft. Zugleich gibt es Streit über die Rentenpläne. Während SPD-Politiker den Erhalt der abschlagsfreien Rente nach 45 Beitragsjahren fordern, drängt die Union auf eine möglichst schnelle Abschaffung der sogenannten Rente mit 63. Thomas Bleski, Nachrichtenredaktion.
2: Und noch zum Fußball. Bei der WM sind in den letzten Stunden die letzten Tickets fürs Sechzehntelfinale vergeben worden. In Gruppe L spielten Panama-England 0:2 und Kroatien-Ghana 2:1. England, Kroatien und Ghana sind weiter. In Gruppe K spielten Kolumbien gegen Portugal 0:0 und die Demokratische Republik Kongo gegen Usbekistan 3:1. Damit sind Kolumbien, Portugal und auch Kongo weiter. Und schließlich noch die Ergebnisse aus Gruppe J. Jordanien gegen Argentinien 1:3 und Algerien, Österreich 3:3. Argentinien, Österreich und Algerien stehen im Sechzehntelfinale. Das Wetter, die aktuelle Vorhersage des Deutschen Wetterdienstes. Die Hitzewelle hat uns heute noch fest im Griff. Wir steuern sogar auf den dritten Temperaturrekord binnen 3 Tagen zu. Der Wetterdienst erwartet heute bis zu 42 Grad. Außerdem nimmt die Unwettergefahr zu. Fast im ganzen Land kann es uns erwischen. Es ist mit schweren Gewittern, Starkregen, Hagel und schweren Sturm- und Orkanböen zu rechnen. Im Osten bleibt es am längsten sonnig und trocken. Die Unwettergefahr bleibt uns auch morgen erhalten. Dann gehen die Temperaturen auch langsam wieder zurück.
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0: Elsa?
1: Bitte rede mit mir. Alle fragen, wo du bist. Sie sagen, sei mutig,

0: Matthias, komm jetzt, beeil dich.
1: Wieso denn eigentlich?
0: Zieh dich an und dann komm schnell runter.
1: Was ist denn los?
0: Wir machen einen Ausflug.
1: Wo ist denn das Auto her?
0: Das hat mir der Pfarrer geliehen.

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Wir übertragen aus dem Bankdorfstadion in Bern das Endspiel um die Fußballweltmeisterschaft zwischen Deutschland und Ungarn. Reporter ist Herbert Zimmermann.

Schuss! 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Nachschuss müsste kommen! 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

an zwei Spielern vorbei. Koschwitz schön mit dem linken Fuß zu brechen. Blümel zu Topf. Gefahr für das deutsche Tor. Schön nach innen geflankt. Zu Hidekutti und Lieber.

Russland am linken Flügel. Durch Schäfer, Schäfers Zuspiel zum Morlock wird von den Ungarn abgewehrt. Und Boczek, immer wieder Boczek, der rechte Läufer der Ungarn, am Ball. Er hat den Ball verloren diesmal.

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1: Ich bin Uli Reitinger. Ein Temperaturrekord von 41,5 Grad und der nächste Höchstwert ist schon in Sicht. Für heute sagt der Deutsche Wetterdienst Temperaturen von bis zu 42 Grad voraus, aber es drohen auch landesweit heftige Gewitter. Der Wetterdienst erwartet Unwetterpotenzial durch heftigen Starkregen, schwere Sturmböen und großen Hagel. Auch extremes Unwetter mit bis zu 50 Litern pro Quadratmeter sei nicht ausgeschlossen. Die Spritpreise sind durch den Iran-Krieg explodiert. Auch beim Gas gingen die Preise im Großhandel deutlich nach oben. Dennoch registriert das Vergleichsportal Verivox beim Gas bisher keine Preissteigerungen für Verbraucher in Deutschland. Ganz im Gegenteil, über das Jahr gesehen werden sogar sinkende Kosten erwartet.
2: Ähnlich wie der Ölpreis sind auch die Großhandelspreise für Gas durch den Iran-Krieg in die Höhe geschossen, von 30 Euro pro Megawattstunde auf bis zu 66 Euro. Die meisten Verbraucher haben davon nichts mitbekommen, weil die Preise, die sie zahlen, in langfristigen Verträgen festgelegt sind, anders als beim Tanken, wo die Preise stark schwanken. Je nach Tarif können laut Verivox sogar gut 11 Millionen Haushalte dieses Jahr damit rechnen, dass ihre Gasrechnung etwas niedriger ausfällt. Neukunden müssen dagegen mehr zahlen, im Schnitt 10,5%. Jan-Henner Reitzer, Nachrichtenredaktion.
1: US-Streitkräfte haben nach eigenen Angaben erneut einen Vergeltungsschlag gegen den Iran verübt. Mehrere Ziele, darunter Luftabwehrstellungen, Drohnenlager und Überwachungsinfrastruktur, seien angegriffen worden, teilte das zuständige Regionalkommando mit. Grund sei ein Angriff des Irans auf einen Frachter gewesen. Es ist der zweite US-Angriff auf den Iran seit der Unterzeichnung des Rahmenabkommens zwischen den beiden Ländern Mitte Juni. Zum Fußball. Die deutsche Nationalmannschaft bereitet sich auf ihr erstes K.O.-Spiel bei einer Weltmeisterschaft seit dem Finale von Rio vor. Im Sechzehntelfinale in Boston wartet Paraguay. Machbar, sagt Sportdirektor Rudi Völler.
3: Der Glaube ist da, dass wir am Montag alles rausholen, dass wir absolut ans Limit gehen, was ja auch selbstverständlich ist, und ein richtig gutes Spiel machen und natürlich in die nächste Runde einziehen wollen.
1: Seit heute Morgen ist das Sechzehntelfinale komplett. Die letzten Tickets zogen Argentinien, Österreich, Algerien, Kolumbien, Portugal, die Demokratische Republik Kongo und England, Kroatien und Ghana. Das Wetter, die aktuelle Vorhersage des Deutschen Wetterdienstes. Die Hitzewelle hat uns heute noch fest im Griff. Wir steuern sogar auf den dritten Temperaturrekord binnen 3 Tagen zu. Der Wetterdienst erwartet heute bis zu 42 Grad. Außerdem nimmt die Unwettergefahr zu. Fast im ganzen Land kann es uns erwischen. Es ist mit schweren Gewittern, Starkregen, Hagel und schweren Sturm- und Orkanböen zu rechnen. Im Osten bleibt es am längsten sonnig und trocken. Die Unwettergefahr bleibt uns auch morgen erhalten. Dann gehen die Temperaturen auch langsam wieder zurück.
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0: Tide.
1: Warte, es tut mir leid. Glaubst du, ich weiß nicht, dass wir mehr Zeit füreinander bräuchten?
0: Warum nehmen wir uns diese Zeit dann nicht?
1: Alte Mauern einzureißen, biegt unbekannte Wege. 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Meine Pflicht, meine Bestimmung ist, die Dinge zu verändern. Ich muss und werde besser sein als alle anderen Länder. 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Was unmöglich war, haben wir erreicht.
0: Wir haben nicht erreicht, was wir wollten. Wir haben erreicht, was du wolltest. Was ich wollte, war die Freiheit und mit dir zusammen leben. Nicht mich als Strohmann dieses Hofes in Gefangenschaft begeben.

0: Ich bin Eusin. Willkommen in unserer Heimat. Ihr seid aus Rasuns Reich geflohen.
1: Ja, das hier ist eure Heimat?
0: Ja, aber jetzt kommt erst einmal zu Kräften.
2: Ich heiße Anturas. Wo sind wir hier?
1: Ja, wo sind wir? Ich heiße Nanguidea. Und woher kennst du Amritania?
0: Woher ich Amritania kenne? Das ist eine lange Geschichte. Rasun war mein Freund.
2: Was?
1: Was?
0: Ja, er war mein Freund. Wir haben zusammen studiert und geforscht. Die Menschheit war mal wieder an einem bedeutenden, aber gefährlichen Wendepunkt ihrer Geschichte angekommen. Die Ziele verschoben sich. Durch Gier und Habsucht auf der einen Seite und Trägheit und Kriechertum auf der anderen Seite entwickelte sich eine Gesellschaft, die sich gegenseitig immer mehr unterdrückte und die Natur ausbeutete.

0: Ich habe die Rezepturen des Hippokrates ausprobiert. Sie wirken tatsächlich. Sie sind kein Teufelszeug.
1: Du weißt es und ich weiß es auch.
0: Dann müssen wir uns doch nicht verstecken. Was haben wir zu verbergen, außer der Wahrheit?
1: Der Kirche geht es auch um Machterhalt. Und da ist ihr Neugier unbequem.
0: Ich kann das einfach nicht verstehen.
1: Und das ist auch gut so, Bruder Johannes. Aber lass dich nicht abschrecken von den Hindernissen, die sich dir in den Weg stellen. Geh weiter, aber sei vorsichtig und geschickt. Du bist mit Talenten reich von Gott gesegnet. Und er will ganz sicher, dass du dich ihrer auch bedienst.

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1: Ich bin Uli Reitinger. Die vergangene Nacht ist nach vorläufigen Angaben des Deutschen Wetterdienstes die wärmste seit Beginn der Aufzeichnungen in Deutschland gewesen. Der Rekord wurde im ostsächsischen Kubschütz aufgestellt. Dort sank die Temperatur nicht unter 29,4 Grad. Gestern war schon tagsüber ein neuer Temperaturrekord aufgestellt worden. In Möckern-Drewitz in Sachsen-Anhalt lag die Temperatur bei 41,5 Grad.
2: An 46 Messstationen in Deutschland hat es gestern 40 Grad oder mehr gegeben. An insgesamt 250 wurden so hohe Temperaturen gemessen wie noch nie. So eine große Zahl an Rekorden wird es wohl heute nicht noch einmal geben. Die ganz große Hitze liegt noch über dem Osten und Südosten. Sonst wird es nicht mehr ganz so heiß. Stattdessen kann es Gewitter mit Starkregen, Sturmböen und großen Hagelkörnern geben. Jan-Henner Reitzer, Nachrichtenredaktion.
1: Die Spannungen zwischen den USA und dem Iran nehmen weiter zu. In der Nacht verübten US-Streitkräfte nach eigenen Angaben erneut einen Vergeltungsschlag gegen den Iran. Luftabwehrstellungen, Drohnenlager und Überwachungsinfrastruktur seien angegriffen worden, teilte das zuständige Regionalkommando mit. Grund sei ein Angriff des Irans auf einen Frachter gewesen. Die iranischen Revolutionsgarden reagierten sofort. Eigenen Angaben zufolge griff die iranische Eliteeinheit Ziele in Kuwait und in Bahrain an. 8 Infrastrukturziele der US-Armee seien dort zerstört worden, heißt es. Spirituosen könnten vom kommenden Jahr an deutlich teurer werden. Das Finanzministerium bereitet eine höhere Steuer auf hochprozentigen Alkohol vor.
3: Nach einem Bericht des Redaktionsnetzwerks Deutschland sollen die Steuern auf Rum, Wodka, Korn und Co. zum Jahresbeginn 2027 um 20% steigen. Höher besteuert werden sollen außerdem Sekt, Champagner, Likörweine und Alkopops. Das Finanzministerium bestätigte einen Gesetzentwurf, verwies bei Einzelheiten aber auf die noch laufenden Abstimmungen. Thomas Bleskin, Nachrichtenredaktion.
1: Und noch zum Sport. In einer dramatischen Schlussphase hat sich Österreich bei der Fußball-WM für die K.O.-Phase qualifiziert. Gegen Algerien reichte ein Punkt. Die Algerier aber gingen in der dritten Minute der Nachspielzeit mit 3:2 in Führung. Aber der Österreicher Kalajdzic setzte noch einmal 3 Minuten später mit seinem 3:3 Ausgleich den Schlusspunkt. Beide Teams sind weiter. Genauso wie Argentinien nach einem 3:1 gegen Jordanien. In Gruppe L zogen England, Kroatien und Ghana ins 16-Finale ein. Und in Gruppe K sind Kolumbien, Portugal und die Demokratische Republik Kongo weiter. Das Wetter, die aktuelle Vorhersage des Deutschen Wetterdienstes. Die Hitzewelle hat uns heute noch fest im Griff. Wir steuern sogar auf den 3. Temperaturrekord binnen 3 Tagen zu. Der Wetterdienst erwartet heute bis zu 42 Grad. Außerdem nimmt die Unwettergefahr zu. Fast im ganzen Land kann es uns erwischen. Es ist mit schweren Gewittern, Starkregen, Hagel und mit schweren Sturm- und Orkanböen zu rechnen. Im Osten bleibt es am längsten noch sonnig und trocken. Die Unwettergefahr bleibt uns auch morgen erhalten. Dann gehen die Temperaturen noch langsam wieder zurück.
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0: Er war sofort tot.
1: Der Bus fuhr mit überhöhter Geschwindigkeit.
0: Er konnte ihn nicht kommen sehen.
2: Ein Moment früher oder später und es wäre nichts passiert.
3: Wir hatten am Vortag noch miteinander telefoniert. Ich konnte es einfach nicht fassen.
4: Ich brauchte Stunden, um zu begreifen, was geschehen ist.
5: Wir werden es nie wirklich verstehen, müssen aber langsam lernen, damit umzugehen.
6: Nach seinem letzten Besuch kam er noch einmal zurück und sagte: Mama, mir ist plötzlich klar geworden, ich habe mich noch nicht genug lieb von dir verabschiedet. Das war das letzte Mal, dass ich ihn sah.
7: Er war einfühlsam, sensibel, manchmal fast schüchtern.
8: Er war brillant, produktiv und rastlos.
9: Er war der erstaunlichste Künstler, den ich je getroffen habe.
10: 10.000 Menschen kamen zu seiner Beerdigung.
2: Er hat sich immer gewünscht, irgendwo anzukommen. Vielleicht hat er jetzt seine Ruhe gefunden.

Wenn ich morgen meinem Gott gegenübertrete, kann ich ihm sagen, ich bin unschuldig, ich habe niemandem was getan. Ich habe niemanden gelegt, ich habe niemanden betrogen, ich habe niemanden wehgetan, außer mir selber. Und das verzeiht er mir hoffentlich.

0: Tabaluga erwachte. Das war der schönste Traum in meinem Leben, sagte er mit halb geöffneten Augen zu der leuchtenden Gestalt, die neben ihm stand.
1: Hat sich ausgeträumt, donnerte die Traumfrau.
0: Die Traumfrau? Nein! Tiefschwarz, umzüngelt von blau-roten Flammen, ragte Daimon vor ihm auf. Daimon, Bewahrer des Bösen, Löscher des Lichts, Feind der Fantasie, Leugner der Liebe.
1: Ich bin der Hass!
0: Um sein Haupt wand sich wie eine lebende Krone, giftgrünes Licht sprühend, die Schlange Bilingua.
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1: Ich bin Uli Reitinger. Nächster Hitzerekord in Deutschland. Als Nachttemperatur sind in Kubschütz in Sachsen 29,4 Grad gemessen worden. So warm ist bisher noch nie eine Nacht in Deutschland gewesen.
2: Auf Straßen bis hin zur Autobahn hat sich der Asphalt ausgedehnt, ist aufgeplatzt. Wegen dieser Blow-ups gibt es deutschlandweit Sperrungen oder zusätzliche Geschwindigkeitsbegrenzungen. Die Bahn rät davon ab, mit dem Zug zu fahren. Gewitter sorgen für noch mehr Probleme auf den Gleisen. Die Feuerwehr bekämpft Waldbrände, zum Beispiel in der Goreschheide in Sachsen oder bei Bad Kreuznach in Rheinland-Pfalz. Viele dürften sich freuen, dass es morgen mit der ganz großen Hitze erstmal vorbei sein soll. Allerdings, es wird erwartet, dass so eine Wetterlage bei uns künftig häufiger vorkommt. Jan-Henner Reitz, Nachrichtenredaktion.
1: Ein 6-jähriger Junge ist in Herne im Rhein-Herne-Kanal ertrunken. Das Kind habe gestern während eines Picknicks mit der Familie gespielt und sei laut Polizei dann nicht mehr aufzufinden gewesen. Bei der sofort eingeleiteten Suche bargen die Einsatzkräfte das Kind aus dem Wasser. In Berlin starben bei Badeunfällen gestern 2 Männer. Einer wurde aus dem Jungfernheideteich bei Charlottenburg gezogen, der andere wurde im Tempelhofer Hafen im Wasser treibend entdeckt. Die gestiegenen Großhandelspreise haben sich bislang kaum auf die Gasrechnungen der Haushalte ausgewirkt. Die Gaspreise waren wegen der angespannten Lage im Nahen Osten angestiegen. Trotzdem können Millionen Gaskunden im laufenden Jahr mit sinkenden Kosten im Vergleich zum Vorjahr rechnen, so heißt es in einer Analyse des Vergleichsportals Verivox. Demnach muss ein Durchschnittshaushalt rund 4% weniger zahlen. Zum Sport. Die deutsche Fußballnationalmannschaft geht heute schon wieder auf Reisen. Das Team fliegt nach dem Abschlusstraining vom WM-Quartier in Winston-Salem nach Boston. Dort wartet morgen im 16. Finale Paraguay. Frage an unseren WM-Reporter Thomas Bremser in den USA. Nach der Pleite gegen Ecuador sind die Fans, ich sag mal, jetzt nicht gerade siegessicher. Kannst du ihnen die Sorge nehmen?
3: Ja, ich persönlich jetzt nicht, aber Sportdirektor Rudi Völler.
4: Der Glaube ist da, dass wir am Montag alles rausholen und ein richtig gutes Spiel machen und natürlich in die nächste Runde einziehen wollen.
3: Völler sagt, natürlich wollten die Spieler gegen Ecuador auch gewinnen, aber wenn man schon vor dem Spiel sicher weiter ist, dann steckt sowas im Hinterkopf. Dann gibt man vielleicht ein paar Prozente weniger auf dem Platz und das kann sich Deutschland eben nicht leisten.
1: Thomas Bremser in den USA, vielen Dank. Heute startet die K.O.-Runde mit dem ersten Spiel im 16. Finale um 21 Uhr, Südafrika gegen Kanada. Das Wetter, die aktuelle Vorhersage des Deutschen Wetterdienstes. Die Hitzewelle hat uns heute noch fest im Griff. Wir steuern auf den 3. Temperaturrekord binnen 3 Tagen zu. Der Wetterdienst erwartet heute bis zu 42 Grad. Außerdem nimmt die Unwettergefahr zu. Fast im ganzen Land kann es uns erwischen. Es ist mit schweren Gewittern, Starkregen, Hagel und schweren Sturm- und Orkanböen zu rechnen. Im Osten bleibt es am längsten sonnig und trocken. Die Unwettergefahr bleibt uns auch morgen erhalten. Dann gehen die Temperaturen langsam zurück.
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0: 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Lächerlich. 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Verschwinden Sie, die Verjährlich. 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
0: Nein.

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1: Ich bin Uli Reitinger. Die vergangene Nacht war nach vorläufigen Angaben des Deutschen Wetterdienstes die wärmste seit Beginn der Aufzeichnungen in Deutschland. Der Rekord wurde demnach im ostsächsischen Kubschütz aufgestellt. Dort sank die Nachttemperatur nicht unter 29,4 Grad. Der bisherige Rekord stammt aus dem Jahr 2003. Damals war das Thermometer in der Nacht am Berg Weinbiet in Rheinland-Pfalz nicht unter den Wert von 27,2 Grad gefallen. Die Spritpreise sind durch den Iran-Krieg explodiert. Auch beim Gas gingen die Preise im Großhandel deutlich nach oben. Dennoch registriert das Vergleichsportal Verivox bislang keine Preissteigerungen für Verbraucher in Deutschland. Ganz im Gegenteil, über das Jahr gesehen werden sogar sinkende Kosten beim Gas erwartet.
2: Ähnlich wie der Ölpreis sind auch die Großhandelspreise für Gas durch den Iran-Krieg in die Höhe geschossen, von 30 Euro pro Megawattstunde auf bis zu 66 Euro. Die meisten Verbraucher haben davon nichts mitbekommen, weil die Preise, die sie zahlen, in langfristigen Verträgen festgelegt sind, anders als beim Tanken, wo die Preise stark schwanken. Je nach Tarif können laut Verivox sogar gut 11 Millionen Haushalte dieses Jahr damit rechnen, dass ihre Gasrechnung etwas niedriger ausfällt. Jan-Henner Reitzer, Nachrichtenredaktion.
1: Nach den ersten Preissenkungen bei Eigenmarken wird nun auch Kaffee von Jacobs, Lavazza und Co. günstiger. Die großen Lebensmittelhändler senken die Preise dieser Marken, das ergab eine Umfrage der dpa. Der Discounter Lidl hat nach eigenen Angaben bereits vor gut einer Woche die Preise für Markenkaffee gesenkt, um bis zu 10%. Auch Kaufland und Aldi passen die Kaffeepreise bundesweit an. Zum Sport. Die deutsche Fußballnationalmannschaft fliegt heute nach Boston. Dort spielt sie morgen im 16. Finale gegen Paraguay. Die Vorrunde bei dieser WM ist am Morgen zu Ende gegangen mit wenigen Überraschungen.
3: Frankreich, Spanien, Argentinien oder Brasilien, die großen Fußballnationen haben bisher hin nicht enttäuscht. Und auch ein Fußballzwerg jubelt. Kap Verde sorgt für eine Sensation, wie es sie in der WM-Geschichte selten gegeben hat. Der kleine Inselstaat schafft mit 3 Unentschieden den Einzug in die K.O.-Runde und trifft dort auf Lionel Messi. Auch die FIFA ist zufrieden. Über 3,6 Millionen Menschen besuchten die bisherigen WM-Spiele. Ein Rekord. Aus New York, Thomas Bremser.
1: Schon heute Abend beginnt die erste K.O.-Runde dieser Weltmeisterschaft, das 16. Finale, mit der Partie Südafrika gegen Kanada. Anstoß ist um 21 Uhr. Das Wetter, die aktuelle Vorhersage des Deutschen Wetterdienstes. Die Hitzewelle hat uns heute noch fest im Griff. Wir steuern sogar auf den 3. Temperaturrekord binnen 3 Tagen zu. Der Wetterdienst erwartet bis zu 42 Grad heute Nachmittag. Außerdem nimmt die Unwettergefahr zu. Fast im ganzen Land kann es uns erwischen. Es ist mit schweren Gewittern, Starkregen, Hagel, mit schweren Sturm- und Orkanböen zu rechnen. Im Osten bleibt es am längsten sonnig und trocken. Die Unwettergefahr bleibt uns auch morgen erhalten. Dann gehen die Temperaturen etwas runter.
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0: 1 zu 1164.
1: Hä?
0: Die Erde hat 510.100.000 Quadratkilometer. Wenn du also maximal 24 Quadratkilometer pro Tag absuchst, ist die Chance, dass du dieses weit, weit weg findest, 1 zu 1164.
1: Vielleicht lässt sich nicht alles berechnen.
0: Aber es ist unmöglich.
1: Nur weil du es dir nicht vorstellen kannst. 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

Wow. Also ich meine, klingt schön. Nicht schön wie ein schönen guten Morgen, sondern wirklich schön. Wobei ein schöner Morgen auch mal wieder schön wäre. Naja, also... Wow.

0: Alex?
1: Was zum Teufel machst du hier?
2: Solltest du nicht längst auf der Arbeit sein?
3: Wir haben frei bekommen heute.
0: Das ist ja gediegen.
3: Ja, da bin ich hierher, um frische Luft zu schnappen und Enten zu füttern.
1: Alex, wir Alten sollten die Enten füttern. Du klaust uns den Job.
3: Oh, sorry.
0: Wir haben lange nichts von dir gehört. Ist alles okay?
3: Ja, ja, alles super. Es war nur alles ein bisschen viel.
1: Ja, natürlich. Mit der Audition, die bevorsteht und all dem. Du wirst prima sein. Mehr als prima.
0: Mrs. Campanelli, wir haben eine Verabredung.
1: Haben wir?
0: Das Krankenhaus.
3: Was?
1: Nein. Luisa hat ein kleines Problemchen mit einem eingewachsenen Zehennagel.
0: Hab ich?
1: Ja.
0: Oh ja, hab ich. Deswegen Krankenhaus, ne? Hm. Infektion und so. Lange Geschichte.
1: Goodbye, Alex. Wir sehen uns bald. Komm, Luis. Halt dich ran.

getreue Jünger, alt wie neu. Und nun, damit unsere Temperatur noch höher schnellt, ein brandneuer Choral von unserem Queen of Angels.

der ungeheuren Nachfrage hält die Queen of Angels mittlerweile jeden Sonntag 8 Messen ab. Allesamt angeheizt von der fabelhaften Schwester Mary Clarence,

Schwestern, Schwestern, ein Wunder ist geschehen. Bischof Danuhu hat den Zeitungsbericht über unseren Chor gelesen. Warte doch mal ab, das Beste kommt erst noch. Er hat Erzbischof Narsutis angerufen. Dieser wiederum hat Kardinal McKenna angerufen. Und der wiederum bittet uns, diese Woche zu singen. Lass mich doch mal ausreden. Er bittet uns, diese Woche zu singen. Und zwar vor hohem Besuch, sehr hohem Besuch aus dem Vatikan.

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1: Ich bin Thomas Braut. Nächster Hitzerekord in Deutschland. Als Nachttemperatur sind in Kubschütz in Sachsen 29,4 Grad gemessen worden. So warm ist bisher noch nie eine Nacht in Deutschland gewesen. Die ganz große Hitze soll heute zu Ende gehen, begleitet von Gewittern mit Unwetterpotenzial.
2: Auf Straßen bis hin zu Autobahnen hat sich der Asphalt ausgedehnt, ist aufgeplatzt. Wegen dieser Blow-ups gibt es deutschlandweit Sperrungen oder zusätzliche Geschwindigkeitsbegrenzungen. Die Bahn rät davon ab, mit dem Zug zu fahren. Gewitter sorgen für noch mehr Probleme auf den Gleisen. Die Feuerwehr bekämpft Waldbrände, zum Beispiel in der Gorischheide in Sachsen oder bei Bad Kreuznach in Rheinland-Pfalz. Jan-Henner Reitze, Nachrichtenredaktion.
1: Ein 6-jähriger Junge ist in Herne im Rhein-Herne-Kanal ertrunken. Das Kind habe gestern während eines Picknicks mit seiner Familie gespielt und sei dann nicht mehr aufzufinden gewesen, teilte die Polizei mit. Einsatzkräfte bargen das Kind dann aus dem Wasser. Es starb noch vor Ort. In Berlin starben bei Badeunfällen gestern 2 Männer. Einer wurde aus dem Jungfernheideteich in Charlottenburg gezogen. Der andere wurde am Tempelhofer Hafen im Wasser treibend entdeckt. In den vergangenen Jahren ist Kaffee immer teurer geworden, das ändert sich aktuell. Eigenmarken sind schon etwas günstiger geworden und die großen Lebensmittelhändler senken jetzt auch die Preise für Kaffee großer Marken.
3: Ein Kilo Markenkaffee bis zu 2 Euro günstiger. Bei der Preissenkung in dieser Größenordnung machen alle großen Ketten mit, also Aldi, Lidl, Edeka und Co. Teilweise gelten die günstigeren Preise schon oder sie sind angekündigt. Diese Trendumkehr hatte es bei Eigenmarken schon gegeben. Vorher waren die Preise für Kaffee immer weiter nach oben geklettert. Begründet wurde diese Entwicklung mit schlechten Ernten, vor allem in Brasilien, dem weltweit wichtigsten Land in Sachen Kaffeeanbau. Uli Reitinger, Nachrichtenredaktion.
1: Die gestiegenen Großhandelspreise haben sich bislang kaum auf die Gasrechnungen der Haushalte ausgewirkt. Das haben Berechnungen des Vergleichsportals Verivox ergeben. Die Gaspreise waren im Großhandel wegen der angespannten Lage im Nahen Osten angestiegen. Trotzdem können Millionen Gaskunden im laufenden Jahr mit sinkenden Kosten im Vergleich zum Vorjahr rechnen, heißt es in einer Verivox-Analyse. Demnach muss ein Durchschnittshaushalt rund 4% weniger zahlen. Energieversorger sichern ihre Gasbeschaffung langfristig ab. Zum Wetter, die aktuelle Vorhersage des Deutschen Wetterdienstes. Die Hitzewelle hat uns heute noch fest im Griff. Wir haben die wärmste Nacht seit Beginn der Messungen hinter uns und der Wetterdienst erwartet noch einmal bis zu 42 Grad. Gleichzeitig nimmt die Unwettergefahr zu. Fast im ganzen Land ist mit schweren Gewittern, Starkregen, Hagel und Sturm- bis Orkanböen zu rechnen. Im Osten bleibt es am längsten sonnig und trocken. Die Unwettergefahr bleibt uns auch morgen erhalten, dann gehen die Temperaturen auch langsam wieder zurück.
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Sans Souci bedeutet sorgenfrei. Meine Denker sind sorgenfrei, meine Dichter sind sorgenfrei und sogar meine Wissenschaftler sind sorgenfrei. Begrüßen Sie nun mit mir, der Gastgeber des heutigen Abends, hier ist nur für Sie, Friedrich

0: über Nacht in sich zerfallen. Wir brauchen einander.
1: Потребуємо один одного. Більше нічого.
0: Sonst nichts.
2: Kita saling membutuhkan satu dengan yang lain.
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0: zeigt nicht viel Geschick, jedenfalls nicht in der Politik.
1: Noch eine Likör.
0: Der letzte Krieg um die Krim hat uns neutralisiert.
2: Und jetzt ist Österreich politisch ganz isoliert.

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1: Ich bin Thomas Brockt. Deutschlandweit sind an diesem Wochenende Temperaturrekorde gefallen. Heute werden in der Lausitz noch einmal bis zu 42 Grad erwartet, bevor die Hitzewelle dann begleitet von Unwettergefahr zu Ende gehen soll. Bei der großen Hitze versucht die Feuerwehr in verschiedenen Teilen Deutschlands Waldbrände zu löschen.
2: In Rheinland-Pfalz brennt es in der Nähe von Bad Kreuznach. Anwohner mussten ihre Häuser verlassen, vorsichtshalber. Bisher haben die Flammen noch kein Haus erreicht. Problem ist aber, in dem Gebiet liegt noch alte Munition. Es gab Explosionen. Entsprechend schwierig sind die Löscharbeiten. In der Goreschheide in Sachsen an der Landesgrenze zu Brandenburg besteht das gleiche Problem. Von Wohnorten ist dieser Brand aber noch so weit entfernt, dass noch keine Evakuierungsaktion nötig war. Jan-Henner Reitze, Nachrichtenredaktion.
1: Der Chef der Jungen Union, Winkel, fordert die Bundesregierung zu einer großen Steuerreform auf. Es bringe wenig, eine Steuerreform zu verabschieden, die man im Portemonnaie kaum spürt, um die es aber vorher eine große politische Schlacht gibt, sagte der CDU-Abgeordnete dem Magazin Stern. Die Zeit der Formelkompromisse sei vorbei. Deshalb sollte das Volumen deutlich über 20 Milliarden Euro liegen. Winkel forderte außerdem die Streichung von Subventionen. In den vergangenen Jahren ist Kaffee immer teurer geworden, das ändert sich aktuell. Eigenmarken sind schon etwas günstiger geworden und die großen Lebensmittelhändler senken jetzt auch die Preise für Kaffee großer Marken.
3: Ein Kilo Markenkaffee bis zu 2 Euro günstiger. Bei der Preissenkung in dieser Größenordnung machen alle großen Ketten mit, also Aldi, Lidl, Edeka und Co. Teilweise gelten die günstigeren Preise schon oder sie sind angekündigt. Diese Trendumkehr hatte es bei Eigenmarken schon gegeben. Vorher waren die Preise für Kaffee immer weiter nach oben geklettert. Uli Reitinger, Nachrichtenredaktion.
1: Die gestiegenen Großhandelspreise haben sich bislang kaum auf die Gasrechnungen der Haushalte ausgewirkt. Das haben Berechnungen des Vergleichsportals Verivox ergeben. Die Gaspreise waren im Großhandel wegen der angespannten Lage im Nahen Osten angestiegen. Trotzdem können Millionen Gaskunden im laufenden Jahr mit sinkenden Kosten im Vergleich zum Vorjahr rechnen, heißt es in einer Verivox-Analyse. Demnach muss ein Durchschnittshaushalt rund 4% weniger zahlen. Energieversorger sichern ihre Gasbeschaffung langfristig ab. Zum Wetter, die aktuelle Vorhersage des Deutschen Wetterdienstes. Die Hitzewelle hat uns heute noch fest im Griff. Wir haben die wärmste Nacht seit Beginn der Messungen hinter uns und der Wetterdienst erwartet noch einmal bis zu 42 Grad. Gleichzeitig nimmt die Unwettergefahr zu. Fast im ganzen Land ist mit schweren Gewittern, Starkregen, Hagel und Sturm- bis Orkanböen zu rechnen. Im Osten bleibt es am längsten sonnig und trocken. Die Unwettergefahr bleibt uns auch morgen erhalten, dann gehen die Temperaturen auch langsam wieder zurück.
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Du wolltest ein Actionheld sein. Du warst Peter Pan und Robin Hood in einer Person. Als Zirkusdirektor hast du Löwen gebändigt und konntest bis zu den Sternen greifen. Du warst die prima Ballerina, die in Zaubernschlössern tanzte und die Indianerin, die in ihrem eigenen Tipi-Zelt lebte. Eine Welt so groß wie ein ganzes Königreich. Du wolltest niemals ohne deinen Batman-Schlafanzug ins Bett gehen. Dein Superman-Unterhemd musste immer unter jedem Pulli sein. Als Cowboy hast du die Welt gerettet und gemeinsam mit dem Prinzen das Böse besiegt. Dein Durst nach Gerechtigkeit war unstillbar und dein Drang nach Freiheit war nicht zu bändigen. Wenn du noch einmal die Gelegenheit hättest, dorthin zurückzukehren und deine Kindheit erneut zu erleben, was würdest du als erstes tun? 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
1: Hier, für dich. Einen Denarius. Gib ihn mit Bedacht aus und sei auf der Hut. 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

0: noch etwas für ihr Seelenheil. Kruzifixe und Medaillons und so manche Rarität. Reliquien aus dem Heiligen Land in bester Markenqualität. Heute große Sonderaktion, nur hier in Saint-Denis. Splitter vom Kreuze des Herrn in formschönen Samtetui. Na, mein Herr, wäre das nichts für Sie? Auch im Angebot habe ich eine Haarsträhne vom heiligen Willibrod, einen Fingernagel vom heiligen Romarik, einen Fetzen Stoff vom Umhang der jungfräulichen Märtyrerin Genoveva.
1: Führt ihr auch Zähne der heiligen Waltrudes?
0: Im Augenblick nicht. Aber wie kann ich bestellen? Morgen wären sie da. Aber was ich hier in den Händen halte, ist wohl das Wertvollste und Kostbarste, was ihr je zu Gesicht bekommen habt. Ein paar Tropfen Milch von der heiligen Mutter Maria Gottes. Na, junge Dame, wäre das nichts für euch?
1: Was soll es denn kosten?
0: Ich gebe es euch für einen Denarius.
1: Wie könnt ihr etwas so Kostbares für so wenig Geld verkaufen? Die Milch sieht frisch aus, obwohl sie doch über 800 Jahre alt sein müsste. Köstlich. Meine besten Empfehlungen an eure Ziegel.
2: Die Hüter und Handel und Stoff

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1: Ich bin Thomas Brockt. In ganz Deutschland sind an diesem Wochenende Temperaturrekorde gefallen. Heute werden in der Lausitz noch einmal bis zu 42 Grad erwartet. Um auf solche Wetterlagen besser vorbereitet zu sein, fordert die Fraktionschefin der Grünen, Dröge, in der Bild am Sonntag ein Abkühl-Sofortprogramm.
2: Krankenhäuser, Pflegeheime, Kitas und Schulen müssen aus Sicht der Grünen besser mit Klimaanlagen ausgestattet werden und das möglichst schnell, am besten in Verbindung mit Solaranlagen, um auch die positiven Auswirkungen der zunehmenden Zahl an sonnigen Tagen zu nutzen. Fraktionschefin Dröge fordert von der Bundesregierung eine entsprechende staatliche Förderung und kritisiert, dass ein Programm zum Hitzeschutz auslaufe. Jan-Henner Reitze, Nachrichtenredaktion.
1: Waldbrände als Folge der anhaltenden Trockenheit halten Feuerwehren in mehreren Ecken Deutschlands in Atem. In Rheinland-Pfalz brach ein Feuer in einem Gebiet mit Kampfmitteln im Boden aus. Dort gab es Explosionen. Ein Ort musste teilweise geräumt werden. Ein größerer Einsatz lief auch in der Gorischheide an der Landesgrenze von Sachsen und Brandenburg, wo Feuerwehren versuchten, einen erneuten Waldbrand unter Kontrolle zu bringen. Auch andernorts loderten Flammen. Beim Absturz eines Kleinflugzeugs im Nordosten Frankreichs sind 11 Menschen ums Leben gekommen. Das Unglück ereignete sich kurz nach dem Start nahe Nancy.
3: Zu dem Unglück kam es gleich nach dem Start der Maschine, wohl wegen eines technischen Defekts. Nahezu senkrecht sei das Flugzeug vom Himmel gefallen und in unmittelbarer Nähe der Bebauung und eines Supermarktes aufgeschlagen, sagte der Präfekt einem Fernsehsender. Keiner der Insassen habe überlebt. Zum Glück habe es auf dem Boden keine weiteren Opfer gegeben. Viele Menschen seien Zeugen des Absturzes geworden, darunter wohl auch etliche Angehörige der Insassen. Dabei soll es sich um eine Gruppe Pflegekräfte handeln, die Fallschirmsprünge absolvieren wollte, sowie ihre Ausbilder. Aus Paris, Michael Evers.
1: Der Chef der Jungen Union, Winkel, fordert die Bundesregierung zu einer großen Steuerreform auf. Es bringe wenig, eine Steuerreform zu verabschieden, die man im Portemonnaie kaum spürt, um die es aber vorher eine große politische Schlacht gibt, sagte der CDU-Abgeordnete dem Magazin Stern. Die Zeit der Formelkompromisse sei vorbei. Deshalb sollte das Volumen deutlich über 20 Milliarden Euro liegen. Zum Wetter, die aktuelle Vorhersage des Deutschen Wetterdienstes. Die Hitzewelle hat uns heute noch fest im Griff. Der Wetterdienst erwartet noch einmal bis zu 42 Grad. Gleichzeitig nimmt die Unwettergefahr zu. Fast im ganzen Land ist mit schweren Gewittern, Starkregen, Hagel und Sturm bis Orkanböen zu rechnen. Im Osten bleibt es am längsten sonnig und trocken. Die Unwettergefahr bleibt uns dann auch morgen erhalten. Dann gehen die Temperaturen aber auch wieder langsam zurück.
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0: Okay, du willst die Bilder also zurückkaufen?
1: Ganz genau. Unter einer Bedingung, du verkündest heute Abend am Opernball vor aller Welt deine Verlobung mit Pablo García.
0: Das ist Erpressung.
1: Wie uncharmant. Ich würde sagen, du triffst die politisch korrekte Entscheidung. Ah ja, und dieses Würstel, Josie, wirst du ein für alle Mal abservieren, ja?
0: Glaubst du wirklich, den will ich wiedersehen nach allem, was er mir angetan hat?
1: Gott, du bist so naiv. Du glaubst immer noch, er hat die Paparazzi informiert?
0: Oh mein Gott. Du warst es?
1: Nur eine kleine Lektion.
0: Du glaubst, du kannst alle kaufen?

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1: Ich bin Thomas Brockt. In ganz Deutschland sind an diesem Wochenende Temperaturrekorde gefallen. Heute werden in der Lausitz noch einmal bis zu 42 Grad erwartet, bevor die Hitzewelle dann begleitet von Unwettergefahr zu Ende gehen soll. Bei der großen Hitze versucht die Feuerwehr in verschiedenen Teilen Deutschlands Waldbrände zu löschen.
2: In Rheinland-Pfalz brennt es in der Nähe von Bad Kreuznach. Anwohner mussten ihre Häuser verlassen, vorsichtshalber. Bisher haben die Flammen noch kein Haus erreicht. Problem ist aber, in dem Gebiet liegt noch alte Munition. Es gab Explosionen. Entsprechend schwierig sind die Löscharbeiten. In der Goreschheide in Sachsen an der Landesgrenze zu Brandenburg besteht das gleiche Problem. Von Wohnorten ist dieser Brand aber noch so weit entfernt, dass noch keine Evakuierungsaktion nötig war. Jan-Henner Reitze, Nachrichtenredaktion.
1: Während der Hitzewelle in Deutschland sind seit Freitag mindestens 10 Menschen bei Badeunfällen gestorben. So ertrank gestern ein Mann im Neckar bei Heidelberg, ein weiterer starb in einem Badesee bei Neuhofen südlich von Mannheim. Zwei Männer kamen in verschiedenen Gewässern in Berlin ums Leben. Im Herner Meer am Rhein-Herne-Kanal in Nordrhein-Westfalen starb ein 6-jähriges Kind. Beim Absturz eines Kleinflugzeugs im Nordosten Frankreichs sind 11 Menschen ums Leben gekommen. Das Unglück ereignete sich kurz nach dem Start nahe Nancy.
3: Zu dem Unglück kam es gleich nach dem Start der Maschine, wohl wegen eines technischen Defekts. Nahezu senkrecht sei das Flugzeug vom Himmel gefallen und in unmittelbarer Nähe der Bebauung und eines Supermarktes aufgeschlagen, sagte der Präfekt einem Fernsehsender. Keiner der Insassen habe überlebt. Zum Glück habe es auf dem Boden keine weiteren Opfer gegeben. Viele Menschen seien Zeugen des Absturzes geworden, darunter wohl auch etliche Angehörige der Insassen. Dabei soll es sich um eine Gruppe Pflegekräfte handeln, die Fallschirmsprünge absolvieren wollte, sowie ihre Ausbilder. Aus Paris, Michael Evers.
1: Der Chef der Jungen Union, Winkel, fordert die Bundesregierung zu einer großen Steuerreform auf. Es bringe wenig, eine Steuerreform zu verabschieden, die man im Portemonnaie kaum spürt, um die es aber vorher eine große politische Schlacht gibt, sagte der CDU-Abgeordnete dem Magazin Stern. Die Zeit der Formelkompromisse sei vorbei. Deshalb sollte das Volumen deutlich über 20 Milliarden Euro liegen. Zum Wetter, die aktuelle Vorhersage des Deutschen Wetterdienstes. Die Hitzewelle hat uns heute noch fest im Griff. Der Wetterdienst erwartet noch einmal bis zu 42 Grad. Gleichzeitig nimmt die Unwettergefahr zu. Fast im ganzen Land ist mit schweren Gewittern, Starkregen, Hagel und Sturm- bis Orkanböen zu rechnen. Im Osten bleibt es am längsten sonnig und trocken. Die Unwettergefahr bleibt uns dann auch morgen erhalten. Dann gehen die Temperaturen aber auch wieder langsam zurück.
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0: Hier kommt der Deal. Ich baue dir was zusammen, das dich für 3 Tage in einen Menschen verwandelt. Hast du gehört? 3 Tage. Bevor die Sonne am 3. Tag untergeht, muss das Prinzlein dir einen Kuss geben. Doch nicht irgendeinen Kuss. Den Kuss der wahren Liebe. Wenn es gelingt, dann wirst du für alle Zeit ein Mensch bleiben. Aber wenn nicht, verwandelst du dich wieder in eine Meerjungfrau. Und dann bist du mein. Kommen wir ins Geschäft?
1: Ich weiß nicht.
0: Ständig muss man sich im Leben entscheiden.
1: Nicht wahr? Nein. Das ist falsch. Ich kann das nicht machen.
0: Meinetwegen, dann schmink sie dir ab, die Menschenwelt. Schwimm nach Hause zu Daddy. 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
1: Ich bin Thomas Braut. Den dritten Tag in Folge hat der Deutsche Wetterdienst einen Temperaturrekord in Deutschland registriert. Der vorläufige Höchstwert von 41,7 Grad wurde in Neiße-Münde im brandenburgischen Landkreis Oder-Spree gemessen. Erst am Freitag hatte der Wetterdienst in Saarbrücken mit 41,3 Grad die bis dahin höchste Temperatur registriert. Gestern wurden dann in Meckern-Drewitz in Sachsen-Anhalt 41,5 Grad gemessen. Seit Tagen hat die Hitze Deutschland im Griff. Um auf solche Wetterlagen besser vorbereitet zu sein, fordert die Fraktionschefin der Grünen, Dröge, in der Bild am Sonntag ein Abkühl-Sofortprogramm.
2: Krankenhäuser, Pflegeheime, Kitas und Schulen müssen aus Sicht der Grünen besser mit Klimaanlagen ausgestattet werden und das möglichst schnell, am besten in Verbindung mit Solaranlagen, um auch die positiven Auswirkungen der zunehmenden Zahl an sonnigen Tagen zu nutzen. Fraktionschefin Dröge fordert von der Bundesregierung eine entsprechende staatliche Förderung und kritisiert, dass ein Programm zum Hitzeschutz auslaufe. Geld aus dem Sondervermögen für Infrastruktur sollte außerdem bereitgestellt werden, damit Städte und Kommunen mehr schattige Plätze schaffen können. Jan-Henner Reitze, Nachrichtenredaktion.
1: In den vergangenen Jahren ist Kaffee immer teurer geworden. Das ändert sich aktuell. Eigenmarken sind schon etwas günstiger geworden und die großen Lebensmittelhändler senken jetzt auch die Preise für Kaffee großer Marken.
3: Ein Kilo Markenkaffee bis zu 2 Euro günstiger. Bei der Preissenkung in dieser Größenordnung machen alle großen Ketten mit, also Aldi, Lidl, Edeka und Co. Teilweise gelten die günstigeren Preise schon oder sie sind angekündigt. Diese Trendumkehr hatte es bei Eigenmarken schon gegeben. Vorher waren die Preise für Kaffee immer weiter nach oben geklettert. Begründet wurde diese Entwicklung mit schlechten Ernten, vor allem in Brasilien, dem weltweit wichtigsten Land in Sachen Kaffeeanbau. Uli Reitinger, Nachrichtenredaktion.
1: Mercedes-Pilot George Russell hat das Formel-1-Rennen von Österreich gewonnen. Der Engländer siegte in Spielberg vor Max Verstappen im Red Bull. Dritter wurde Russells Teamkollege Kimi Antonelli, der weiter souverän die WM-Wertung anführt. Erneut ohne Punkte blieb der einzige Deutsche. Nico Hülkenberg musste sich im Audi mit Rang 12 begnügen. Zum Wetter die aktuelle Vorhersage des Deutschen Wetterdienstes. In der Nacht im Westen und Südwesten teils schwere Gewitter mit Starkregen und Hagel, die weiter Richtung Nordosten ziehen. Richtung Südosten und Nordwesten locker bewölkt und meist trocken. Tiefstwerte 24 bis 17 Grad. Morgen zum Wochenstart vom Niederrhein bis nach Schleswig-Holstein nur einzelne Schauer. Über der Mitte und der Südosthälfte kräftige Gewitter mit Unwettergefahr. Dabei nicht mehr so heiß, bei Höchstwerten von 25 bis 29 Grad.
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1: Ich bin Thomas Brock. Deutschland hat schon wieder einen neuen Hitzerekord. Nach vorläufigen Angaben des Deutschen Wetterdienstes wurden am Nachmittag im Landkreis Oder-Spree in Brandenburg 41,7 Grad gemessen.
2: Der bisherige Rekord aus dem Jahr 2019 wurde innerhalb von 3 Tagen gleich mehrfach übertroffen. Zunächst im Saarland, dann in Sachsen-Anhalt und schließlich in Brandenburg. Auf mehreren Autobahnen kam es wegen aufgewölbter Fahrbahnen zu Sperrungen und Tempolimits. Die Bahn riet von nicht notwendigen Reisen in Fern- und Regionalverkehr ab. In Brandenburg saßen zeitweise mehr als 600 Fahrgäste ohne Klimaanlage in einem liegen gebliebenen Zug fest. 3 Menschen kamen mit Kreislaufproblemen ins Krankenhaus. Thomas Bleskin, Nachrichtenredaktion.
1: Während der Hitzewelle in Deutschland sind seit Freitag mindestens 13 Menschen bei Badeunfällen gestorben. So ertrank gestern ein Mann im Neckar bei Heidelberg, ein weiterer starb in einem Badesee bei Neuhofen südlich von Mannheim. 2 Männer kamen in verschiedenen Gewässern in Berlin ums Leben. Im Herner Meer am Rhein-Herne-Kanal in Nordrhein-Westfalen starb ein 6-jähriges Kind. Wie viel Geld bekommen Beamte, wenn sie im Ruhestand sind? Der Ökonom Peter Bofinger fordert Änderungen bei der Berechnung dieser Pensionen. Denn es gäbe die Tendenz von Beförderungen von Beamten kurz vor Ende ihrer Laufbahn, damit sie eine schöne Pension kriegen, sagte Bofinger der Neuen Osnabrücker Zeitung.
3: Die Höhe der Rente hängt davon ab, wie hoch das Einkommen im gesamten Berufsleben war. Bei Beamten richtet sich die Pension dagegen nur nach der Höhe der Bezüge in den letzten beiden Dienstjahren. Entsprechend stärker wirkt sich also eine späte Beförderung aus. Um diesen Effekt zu verkleinern, spricht sich Bofinger dafür aus, die Berechnungsgrundlage auf die bis zu 10 letzten Berufsjahre zu erweitern. Pensionen sind ein riesiger Kostenfaktor für Staat und Steuerzahler. 2024 waren es zum Beispiel unterm Strich fast 57 Milliarden Euro, Tendenz steigend. Jan-Henner Reitze, Nachrichtenredaktion.
1: Mercedes-Pilot George Russell hat das Formel-1-Rennen von Österreich gewonnen. Der Engländer siegte in Spielberg vor Max Verstappen im Red Bull. Dritter wurde Russells Teamkollege Kimi Antonelli, der weiter souverän die WM-Wertung anführt. Erneut ohne Punkte blieb der einzige Deutsche. Nico Hülkenberg musste sich im Audi mit Rang 12 begnügen. Zum Wetter die aktuelle Vorhersage des Deutschen Wetterdienstes. In der Nacht im Westen und Südwesten teils schwere Gewitter mit Starkregen und Hagel, die weiter Richtung Nordosten ziehen. Richtung Südosten und Nordwesten locker bewölkt und meist trocken. Tiefstwerte 24 bis 17 Grad. Morgen zum Wochenstart vom Niederrhein bis nach Schleswig-Holstein nur einzelne Schauer. Über der Mitte und der Südosthälfte kräftige Gewitter mit Unwettergefahr. Dabei nicht mehr so heiß, bei Höchstwerten von 25 bis 29 Grad.
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1: Ich bin Thomas Prompt. Den dritten Tag in Folge hat der Deutsche Wetterdienst einen Temperaturrekord in Deutschland registriert. Der vorläufige Höchstwert von 41,7 Grad wurde in Neiße-Münde im brandenburgischen Landkreis Oder-Spree gemessen. Erst am Freitag hatte der Wetterdienst in Saarbrücken mit 41,3 Grad die bis dahin höchste Temperatur registriert. Gestern wurden dann in Möckern-Drewitz in Sachsen-Anhalt 41,5 Grad gemessen. Während der aktuellen Hitzewelle sind in Deutschland mindestens 13 Menschen bei Badeunfällen gestorben. In Berlin kamen zwei Männer in verschiedenen Gewässern ums Leben. Bei Heidelberg ertrank ein 27-Jähriger im Neckar.
2: Südlich von Mannheim starb ein 30-Jähriger in einem Badesee bei Neuhofen, im Herner Meer in NRW ein 6-jähriges Kind. In Hessen wurde ein 40-Jähriger tot aus dem Waldsee Raunheim geborgen, auch ein 8-jähriger Junge in Isernhagen, zwei ältere Schwimmer im Bodensee, ein 14-jähriger bei Düren sowie ein 41-jähriger in Düsseldorf ertranken. Bereits am Freitag war ein 45-jähriger im Seepark Lünen aus dem Wasser gezogen worden, er starb später im Krankenhaus. Thomas Bleski, Nachrichtenredaktion.
1: Wie viel Geld bekommen Beamte, wenn sie im Ruhestand sind? Der Ökonom Peter Bofinger fordert Änderungen bei der Berechnung dieser Pensionen. Denn es gäbe die Tendenz von Beförderungen von Beamten kurz vor Ende ihrer Laufbahn, damit sie eine schöne Pension kriegen, sagte Bofinger der Neuen Osnabrücker Zeitung.
3: Die Höhe der Rente hängt davon ab, wie hoch das Einkommen im gesamten Berufsleben war. Bei Beamten richtet sich die Pension dagegen nur nach der Höhe der Bezüge in den letzten beiden Dienstjahren. Entsprechend stärker wirkt sich also eine späte Beförderung aus. Um diesen Effekt zu verkleinern, spricht sich Bofinger dafür aus, die Berechnungsgrundlage auf die bis zu 10 letzten Berufsjahre zu erweitern. Pensionen sind ein riesiger Kostenfaktor für Staat und Steuerzahler. 2024 waren es zum Beispiel unterm Strich fast 57 Milliarden Euro, Tendenz steigend. Jan-Henner Reitze, Nachrichtenredaktion.
1: Mercedes-Pilot George Russell hat das Formel-1-Rennen von Österreich gewonnen. Der Engländer siegte in Spielberg vor Max Verstappen im Red Bull. Dritter wurde Russells Teamkollege Kimi Antonelli, der weiter souverän die WM-Wertung anführt. Erneut ohne Punkte blieb der einzige Deutsche. Nico Hülkenberg musste sich im Audi mit Rang 12 begnügen. Zum Wetter die aktuelle Vorhersage des Deutschen Wetterdienstes. In der Nacht im Westen und Südwesten teils schwere Gewitter mit Starkregen und Hagel, die weiter Richtung Nordosten ziehen. Richtung Südosten und Nordwesten locker bewölkt und meist trocken. Tiefstwerte 24 bis 17 Grad. Morgen zum Wochenstart vom Niederrhein bis nach Schleswig-Holstein nur einzelne Schauer. Über der Mitte und der Südosthälfte kräftige Gewitter mit Unwettergefahr. Dabei nicht mehr so heiß bei Höchstwerten von 25 bis 29 Grad.
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Hi, Mark Cohen hier. Ist Alexi da? Nein, nein, stört sie nicht. Sag dir einfach nur, dass ich ein bisschen spät dran bin mit der Verabredung. Nein, nein, nein, nein, ich bin noch in meinem... Ja, ich komme bestimmt. Ja, ich habe den Vertrag unterschrieben. Danke.

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2: Ich bin Thomas Braun. Deutschland hat schon wieder einen neuen Hitzerekord. Nach vorläufigen Angaben des Deutschen Wetterdienstes wurden am Nachmittag im Landkreis Oder-Spree in Brandenburg 41,7 Grad gemessen.
3: Der bisherige Rekord aus dem Jahr 2019 wurde innerhalb von 3 Tagen gleich mehrfach übertroffen. Zunächst im Saarland, dann in Sachsen-Anhalt und schließlich in Brandenburg. Auf mehreren Autobahnen kam es wegen aufgewölbter Fahrbahnen zu Sperrungen und Tempolimits. Die Bahn riet von nicht notwendigen Reisen in Fern- und Regionalverkehr ab. In Brandenburg saßen zeitweise mehr als 600 Fahrgäste ohne Klimaanlage in einem liegen gebliebenen Zug fest. Drei Menschen kamen mit Kreislaufproblemen ins Krankenhaus. Thomas Bleskin, Nachrichtenredaktion.
2: Während der Hitzewelle in Deutschland sind seit Freitag mindestens 13 Menschen bei Badeunfällen gestorben. So ertrank gestern ein Mann im Neckar bei Heidelberg, ein weiterer starb in einem Badesee bei Neuhofen südlich von Mannheim. 2 Männer kamen in verschiedenen Gewässern in Berlin ums Leben. Im Herner Meer am Rhein-Herne-Kanal in Nordrhein-Westfalen starb ein 6-jähriges Kind. Beim Absturz eines Kleinflugzeugs im Nordosten Frankreichs sind 11 Menschen ums Leben gekommen. Das Unglück ereignete sich kurz nach dem Start nahe Nancy.
4: Zu dem Unglück kam es gleich nach dem Start der Maschine, wohl wegen eines technischen Defekts. Nahezu senkrecht sei das Flugzeug vom Himmel gefallen und in unmittelbarer Nähe der Bebauung und eines Supermarktes aufgeschlagen, sagte der Präfekt einem Fernsehsender. Keiner der Insassen habe überlebt. Zum Glück habe es auf dem Boden keine weiteren Opfer gegeben. Viele Menschen seien Zeugen des Absturzes geworden, darunter wohl auch etliche Angehörige der Insassen. Dabei soll es sich um eine Gruppe Pflegekräfte handeln, die Fallschirmsprünge absolvieren wollte, sowie ihre Ausbilder. Aus Paris, Michael Evers.
2: Der Chef der Jungen Union, Winkel, fordert die Bundesregierung zu einer großen Steuerreform auf. Es bringe wenig, eine Steuerreform zu verabschieden, die man im Portemonnaie kaum spürt, um die es aber vorher eine große politische Schlacht gibt, sagte der CDU-Abgeordnete dem Magazin Stern. Die Zeit der Formelkompromisse sei vorbei. Deshalb sollte das Volumen deutlich über 20 Milliarden Euro liegen. Zum Wetter die aktuelle Vorhersage des Deutschen Wetterdienstes. In der Nacht im Westen und Südwesten teils schwere Gewitter mit Starkregen und Hagel, die weiter Richtung Nordosten ziehen. Richtung Südosten und Nordwesten locker bewölkt und meist trocken. Tiefstwerte 24 bis 17 Grad. Morgen zum Wochenstart vom Niederrhein bis nach Schleswig-Holstein nur einzelne Schauer. Über der Mitte und der Südosthälfte kräftige Gewitter mit Unwettergefahr. Dabei nicht mehr so heiß bei Höchstwerten von 25 bis 29 Grad.
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0: Und das soll ein Lied sein? 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
1: Nein, Doremi fa son so ist nur das Werkzeug, das wir brauchen, um ein Lied zu bauen.
2: Wenn wir diese Noten erstmal in unserem Kopf haben, können wir unendlich viele verschiedene Melodien singen.
3: Wie denn?
1: Wenn wir sie durcheinander mischen. 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

0: Sie haben gesagt, ein Wort für jede Note.
1: Ja, Brigitte, genau.
0: Aber als Sie gesungen haben, Musik, waren das zwei Noten für ein Wort.
1: Ja, das stimmt. Das macht man manchmal auch. Jetzt alle gemeinsam und...

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0: Dir damals zu begegnen, war ein Geschenk.
1: Aber es war einfach nicht die Zeit dafür, um zusammen sein zu können.
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1: Ich bin Dirk Zeitler. Die Hitzewelle hat zum Ausklang des Wochenendes ihren Höhepunkt erreicht und klingt jetzt ab. Die neue Woche startet deutlich angenehmer. An drei aufeinanderfolgenden Tagen waren vorher Hitzerekorde für Deutschland aufgestellt worden.
2: Freitag 41,3 Grad im Saarland, Samstag 41,4 in Sachsen-Anhalt und schließlich Sonntag 41,7 Grad in Brandenburg. Auch die heißeste Nacht, die hierzulande je gemessen wurde, hat uns die jüngste Hitzewelle beschert. Im ostsächsischen Kubschütz sank das Thermometer nicht unter 29,4 Grad. Wissenschaftler sagen, diese extremen Temperaturen wären ohne den Effekt des Klimawandels so gut wie ausgeschlossen. Nach Berechnungen der Organisation World Weather Attribution wäre ein solches Wetterereignis vor 50 Jahren rund 3,5 Grad weniger heiß verlaufen. Thomas Bleskin, Nachrichtenredaktion.
1: CDU-Generalsekretär Linnemann hat die Stoßrichtung eines Kommissionsvorschlags für ein Aus von Minijobs in ihrer bisherigen Form gerechtfertigt. Es gehe dabei vor allem um die Frage, ob sie in Zukunft rentenversicherungspflichtig sein sollen, sagte er in der ARD. Dies schlage die Kommission im Kern vor und das unterstütze er. Auch wer einen Minijob hat, müsse für die Rente vorsorgen, so Linnemann. In den vergangenen Jahren ist Kaffee immer teurer geworden, das ändert sich. Eigenmarken sind schon etwas günstiger geworden und die großen Lebensmittelhändler senken jetzt auch die Preise für Kaffee großer Marken.
3: Ein Kilo Markenkaffee bis zu 2 Euro günstiger. Bei der Preissenkung in dieser Größenordnung machen alle großen Ketten mit, also Aldi, Lidl, Edeka und Co. Teilweise gelten die günstigeren Preise schon oder sie sind angekündigt. Diese Trendumkehr hatte es bei Eigenmarken schon gegeben. Vorher waren die Preise für Kaffee immer weiter nach oben geklettert. Begründet wurde diese Entwicklung mit schlechten Ernten, vor allem in Brasilien, dem weltweit wichtigsten Land in Sachen Kaffeeanbau. Uli Reitinger, Nachrichtenredaktion.
1: Zum Sport. Mercedes-Pilot George Russell hat das Formel-1-Rennen von Österreich gewonnen. Der Engländer siegte in Spielberg vor Max Verstappen im Red Bull. Dritter wurde Russells Teamkollege Kimi Antonelli, der weiter souverän die WM-Wertung anführt. Zum Wetter. Die aktuelle Vorhersage des Deutschen Wetterdienstes. In der Nacht im Westen und Südwesten teils schwere Gewitter mit Starkregen und Hagel, die weiter Richtung Nordosten ziehen. Richtung Südosten und Nordwesten locker bewölkt und meist trocken. Tiefstwerte 24 bis 17 Grad. Am Montag zum Wochenstart dann vom Niederrhein bis nach Schleswig-Holstein nur einzelne Schauer. Über der Mitte und der Südosthälfte kräftige Gewitter mit Unwettergefahr. Dabei nicht mehr so heiß bei Höchstwerten von 25 bis 29 Grad.
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4: Und trotzdem scheinen wir unseren Männern nicht immer zu genügen. Sie brauchen wohl nicht nur jemanden, der ihnen den Rücken stärkt, sondern auch noch jemanden, der ihnen den Bauch pinselt. In der Öffentlichkeit.
5: Oder sogar den Nacken streichelt, in aller Abgeschiedenheit. Und auch da scheinen unsere Männer sich ähnlich zu sein.
4: Wie meinen Sie das?
5: Nun, ich muss aushalten, dass mein Fritz die Mitarbeit der ein oder anderen Laborantin vielleicht zu sehr zu schätzen weiß. Und von Herrn Einstein dachte man das.
4: Was?
5: Oh, ich dachte, Sie kannten die Gerüchte.
4: Ich verstehe nicht.
5: Bevor Sie in Berlin auftauchten, hielt mancher in der Akademie Fräulein Elsa Löwenthal für Frau Einstein.
4: Sie ist ja auch eine geborene Frau Einstein, aber geschiedene Löwenthal. Sie ist die Cousine Alberts väterlicherseits und sie stehen sich
5: sehr,

0: Und wohl auch im Leben Albert Einsteins.
1: Ja, Frau Einstein, Frau Haber. Ich hoffe, die Damen hatten einen schönen Nachmittag.
2: Haber und ich konnten uns jedenfalls vorzüglich austauschen über die Gitterenergie in Kristallen.
1: Wobei Kollege Einstein mehr von den Schiebegittern in den Berliner Aufzügen fasziniert zu sein scheint.
2: Na, ich muss Ihnen widersprechen. Das Aufzugfahren an sich weckt schon mein Interesse. Man stelle sich vor, der Aufzug führe durch das Universum und die im Aufzug befindliche Person...
0: Verfügt das Treppenhaus zur Wohnung deiner Cousine auch über einen Aufzug? Ist es das, warum du sie so gerne besuchst?
2: Mileva, ich...
0: Oh Gott. Oh, die Herren mögen uns entschuldigen. Frau Einstein!
2: Aber manchmal denke ich, dass die Ehe oft nur der erfolglose Versuch ist, eine einst zufällige Begegnung zu etwas Dauerhaftem zu machen. Und im schlechteren Fall entsteht daraus eine verfahrene Situation, die die Beteiligten verzweifeln lässt.
1: Lieber Einstein, Sie haben doch bisher für jedes noch so schwierige Problem eine Lösung gefunden.
2: Aber da verwechseln Sie ein paar Zahlen auf einem Blatt Papier, die man mit einem Bleistift hin und her bewegen kann, bis die Rechnung aufgeht. Mit dem Leben!
3: Das größte Geschenk, eine Geschichte über Erwin und Thomas.
4: Erwin und sein Vater lebten im ersten Stock über dem Buchladen des Vaters.
3: Der Schreibblock, neue und gebrauchte Bücher.
4: Einmal zu Heiligabend, wir hatten unsere Schneeengel gemacht und sahen uns Frank Capras Film »Ist das Leben nicht schön?« an.
3: Unsere alljährliche Tradition.
4: Da zog Erwin mich mit nach unten, in den Laden. Da waren wir 11.
3: Vertrau mir.
4: Und was machen wir jetzt?
3: Jetzt suchen wir ein Buch aus, als Weihnachtsgeschenk für dich.
4: Cool! Und welches?
3: Ich weiß nicht, aber es ist irgendwo hier an diesem magischen Ort.
4: Magischen Ort?
3: Magischen Ort.
4: Das ist ein Buchladen.
3: Nein, nein, nein! Wir sind im Kraftfeld einer uralten mystischen Macht, die Außergewöhnliches bewirken kann.
4: Erwins Vater war bekannt für seine verblüffende Gabe, jedem seiner Kunden das für ihn perfekte Buch empfehlen zu können. Natürlich sah Erwin die Dinge etwas spezieller.
3: Jeden Tag kaufen Leute diese Bücher. Doch der Laden steht auf altem keltischen Gebiet.
4: Du meinst, glaube ich, kultisch.
3: Das alle magisch hierher zieht, zum Hort aller Geschichten.
4: Wo ist jetzt mein Geschenk?
3: Wie Pilger zieht es sie zur heiligen Stätte. Und mein Dad sagt guten Tag oder guten Morgen, je nachdem. Ich

0: Effekt. Verstehst du?
1: Nein, was?
0: Na, der Buchladen spricht durch meinen Vater. Er ist die Stimme, ein Medium, die Verbindung in die reale Welt. Und ich bin sein Sohn, also habe ich die Gabe natürlich geerbt und höre ebenfalls die Einflüsterungen aus dem Jenseits, den Geist, der über diese Bücher hier wacht und der mich nun zu deinem Geschenk leiten wird.
1: Hättest du mir nicht einfach ein Modellflugzeug kaufen können?
0: Psst! Sprich zu mir, großer edler Geist der Bücher. Sprich zu Alvin jetzt.
1: Und Thomas.
0: Denn

0: Hörst du schon was?
1: Nein, warte. Es fehlt noch etwas. Es fehlt... Du! Du fehlst! Wir müssen es gemeinsam machen!
0: Und was machen wir?
1: Wir stehen Hand in Hand und wir rühren uns nicht.
0: Wir stehen Hand

0: Was dann kommt, macht nicht wirklich Sinn. Man blickt seltsam hoch, die Hand am Kinn.
1: Also, das hast du 1:1 hinbekommen.
0: Ich sehe einen Jungen mit Pappflügeln, einem Drahtheiligenschein, einer Glocke und einem selbstgemachten Buch. Halt! Kann das sein? Jetzt fällt es mir tatsächlich ein.
1: Was?
0: Durch den Geist, der heute in mir erwacht ist, weiß ich, dass

0: Wie kann man verhindern, dass die Neonazis samt NPD unter dem Motto Schluss mit dem Schuldkult oder gar am Holocaust-Mahnmal vorbeimarschieren und damit noch einmal jene Millionen Juden beleidigen, die vom deutschen Faschismus grausam, gnadenlos und fabrikmäßig ermordet wurden?
1: Du bist ein kleiner, süßer Nazi.

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2: Ich bin Dirk Zeitler. Während der Hitzewelle sind in Deutschland mindestens 13 Menschen bei Badeunfällen gestorben. In Berlin kamen zwei Männer in verschiedenen Gewässern ums Leben. Bei Heidelberg ertrank laut Polizei ein 27-Jähriger im Neckar.
3: Südlich von Mannheim starb ein 30-Jähriger in einem Badesee bei Neuhofen, im Herner Meer in NRW ein 6-jähriges Kind. In Hessen wurde ein 40-Jähriger tot aus dem Waldsee Raunheim geborgen, auch ein 8-jähriger Junge in Isernhagen, zwei ältere Schwimmer im Bodensee, ein 14-jähriger bei Düren sowie ein 41-jähriger in Düsseldorf ertranken. Bereits am Freitag war ein 45-jähriger im Seepark Lünen aus dem Wasser gezogen worden, er starb später im Krankenhaus. Thomas Bleskin, Nachrichtenredaktion.
2: Es ist ein Kampf gegen die Zeit. In Venezuela suchen Rettungskräfte mit Spürhunden an Tag 4 nach der Erdbebenkatastrophe ohne Pause nach Überlebenden. Offiziell liegt die Zahl der Todesopfer bislang bei 1450. Zehntausende werden vermisst. Aber es gibt manchmal auch gute Nachrichten. Eine 60-Jährige wurde nach 86 Stunden Einsatz von einem internationalen Suchteam im Bundesstaat La Guaira lebend aus den Trümmern geborgen. In den vergangenen Jahren ist Kaffee immer teurer geworden, das ändert sich. Eigenmarken sind schon etwas günstiger geworden und die großen Lebensmittelhändler senken jetzt auch die Preise für Kaffee großer Marken.
4: Ein Kilo Markenkaffee bis zu 2 Euro günstiger. Bei der Preissenkung in dieser Größenordnung machen alle großen Ketten mit, also Aldi, Lidl, Edeka und Co. Teilweise gelten die günstigeren Preise schon oder sie sind angekündigt. Diese Trendumkehr hatte es bei Eigenmarken schon gegeben. Vorher waren die Preise für Kaffee immer weiter nach oben geklettert. Begründet wurde diese Entwicklung mit schlechten Ernten, vor allem in Brasilien, dem weltweit wichtigsten Land in Sachen Kaffeeanbau. Uli Reitinger, Nachrichtenredaktion.
2: Zum Sport. Mercedes-Pilot George Russell hat das Formel-1-Rennen von Österreich gewonnen. Der Engländer siegte in Spielberg vor Max Verstappen im Red Bull. Dritter wurde Russells Teamkollege Kimi Antonelli, der weiter souverän die WM-Wertung anführt. Zum Wetter. Die aktuelle Vorhersage des Deutschen Wetterdienstes. In der Nacht im Westen und Südwesten teils schwere Gewitter mit Starkregen und Hagel, die weiter Richtung Nordosten ziehen. Richtung Südosten und Nordwesten locker bewölkt und meist trocken. Tiefstwerte 24 bis 17 Grad. Am Montag zum Wochenstart dann vom Niederrhein bis nach Schleswig-Holstein nur einzelne Schauer. Über der Mitte und der Südosthälfte kräftige Gewitter mit Unwettergefahr. Dabei nicht mehr so heiß bei Höchstwerten von 25 bis 29 Grad.
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1: Ich bin Dirk Zeitler. Deutschland hatte einen neuen Hitzerekord. Nach vorläufigen Angaben des Deutschen Wetterdienstes wurden am Nachmittag im Landkreis Oder-Spree in Brandenburg 41,7 Grad gemessen.
2: Der bisherige Rekord aus dem Jahr 2019 wurde innerhalb von 3 Tagen gleich mehrfach übertroffen. Zunächst im Saarland, dann in Sachsen-Anhalt und schließlich in Brandenburg. Auf mehreren Autobahnen kam es wegen aufgewölbter Fahrbahnen zu Sperrungen und Tempolimits. Die Bahn riet von nicht notwendigen Reisen in Fern- und Regionalverkehr ab. In Brandenburg saßen zeitweise mehr als 600 Fahrgäste ohne Klimaanlage in einem liegen gebliebenen Zug fest. Daher Menschen kamen mit Kreislaufproblemen ins Krankenhaus. Thomas Bleskin, Nachrichtenredaktion.
1: Die Spritpreise sind durch den Iran-Krieg explodiert. Auch beim Gas gingen die Preise im Großhandel deutlich nach oben. Dennoch registriert das Vergleichsportal Verivox bisher keine Preissteigerungen für Verbraucher in Deutschland. Im Gegenteil, über das Jahr gesehen werden sogar sinkende Kosten erwartet.
3: Ähnlich wie der Ölpreis sind auch die Großhandelspreise für Gas durch den Iran-Krieg in die Höhe geschossen, von 30 Euro pro Megawattstunde auf bis zu 66 Euro. Die meisten Verbraucher haben davon nichts mitbekommen, weil die Preise, die sie zahlen, in langfristigen Verträgen festgelegt sind, anders als beim Tanken, wo die Preise stark schwanken. Je nach Tarif können laut Verivox sogar gut 11 Millionen Haushalte dieses Jahr damit rechnen, dass ihre Gasrechnung etwas niedriger ausfällt. Neukunden müssen dagegen mehr zahlen, im Schnitt 10,5%. Jan-Henner Reitze, Nachrichtenredaktion.
1: Es ist ein Kampf gegen die Zeit. In Venezuela suchen Rettungskräfte mit Spürhunden an Tag 4 nach der Erdbebenkatastrophe ohne Pause nach Überlebenden. Offiziell liegt die Zahl der Todesopfer bislang bei 1450. Zehntausende werden vermisst. Aber es gibt auch manchmal gute Nachrichten. Eine 60-Jährige wurde nach 86 Stunden Einsatz von einem internationalen Suchteam im Bundesstaat La Guaira lebend aus den Trümmern geborgen. Zum Sport. Kanada-Umrückkehrer Alphonso Davies hat erstmals in seiner Geschichte das Achtelfinale einer Fußball-WM erreicht. Gegen Südafrika gewann das Team um den Bayern-Star im ersten Sechzehntelfinale der WM-Geschichte 1:0. Steven Eustachio erzielte in der Nachspielzeit das erlösende Tor und verhinderte eine Verlängerung. Zum Wetter, die aktuelle Vorhersage des Deutschen Wetterdienstes. In der Nacht im Westen und Südwesten teils schwere Gewitter mit Starkregen und Hagel, die weiter Richtung Nordosten ziehen. Richtung Südosten und Nordwesten locker bewölkt und meist trocken. Tiefstwerte 24 bis 17 Grad. Am Montag zum Wochenstart dann vom Niederrhein bis nach Schleswig-Holstein nur einzelne Schauer. Über der Mitte und der Südosthälfte kräftige Gewitter mit Unwettergefahr. Dabei nicht mehr so heiß bei Höchstwerten von 25 bis 29 Grad.
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0: Nein! Annette, die Hochzeitsreise muss ausfallen. Ich wurde zur Fußball-Weltmeisterschaft beordert.
1: Und wo sollst du dahin?
0: In die Schweiz. Das deutsche Quartier ist in Spiez.
2: Löcheriger Käse, Kühe auf der Wiese, Berge vor der Nase, Schweizer in Ekstase.
0: Das trifft es ganz gut.
1: Also gut.
0: Was heißt also gut?
1: Du kannst fahren. Unter einer Bedingung.
0: Die da wäre?
1: Ich komme mit.
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1: Aber ich liebe dich und da kann man auch nichts machen.

Und wir haben recherchiert. Wir haben auch noch ein paar Interpreten gefunden, die diese vier Akkorde von den House Martins geklaut haben. Unglaublich. Wirklich. Es gab ein paar. Wir haben sie zusammengesammelt. Ungefähr 100.

geht's immer weiter und ist doch toll. Ich meine, wenn ihr heute Abend nach Hause geht, Dankeschön. Wenn ihr heute Abend nach Hause geht, dann könnt ihr sagen, du kannst deinem Freund erzählen, Gabi, hey, ich habe auch noch Grease am Ende gehört. Geil. Komplett. Also ganz ehrlich, ich finde das schon ein bisschen peinlich. Ich würde das selber nie machen. Ich finde das komisch, einfach nur zu klauen.

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2: Ich bin Dirk Zeitler. Trotz mehrerer Angriffe während der eigentlich geltenden Waffenruhe gehen die USA von weiteren Gesprächen mit dem Iran in den kommenden Tagen aus. Es wurde nichts abgesagt, teilte ein hochrangiger US-Regierungsbeamter mit. Technische Gespräche zur Umsetzung des Rahmenabkommens liegen demnach für die kommenden Tage im Plan. Zudem seien die Kanäle zur Konfliktvermeidung eingerichtet und funktionsfähig. Ein Ort für mögliche Gespräche wurde nicht genannt. Deutschland hatte einen neuen Hitzerekord. Nach vorläufigen Angaben des Deutschen Wetterdienstes wurden am Nachmittag im Landkreis Oder-Spree in Brandenburg 41,7 Grad gemessen.
3: Der bisherige Rekord aus dem Jahr 2019 wurde innerhalb von 3 Tagen gleich mehrfach übertroffen. Zunächst im Saarland, dann in Sachsen-Anhalt und schließlich in Brandenburg. Auf mehreren Autobahnen kam es wegen aufgewölbter Fahrbahnen zu Sperrungen und Tempolimits. Die Bahn riet von nicht notwendigen Reisen in Fern- und Regionalverkehr ab. In Brandenburg saßen zeitweise mehr als 600 Fahrgäste ohne Klimaanlage in einem liegen gebliebenen Zug fest. 3 Menschen kamen mit Kreislaufproblemen ins Krankenhaus. Thomas Bleskin, Nachrichtenredaktion.
2: Die Spritpreise sind durch den Iran-Krieg explodiert. Auch beim Gas gingen die Preise im Großhandel deutlich nach oben. Dennoch registriert das Vergleichsportal Verivox bisher keine Preissteigerungen für Verbraucher in Deutschland. Im Gegenteil, über das Jahr gesehen werden sogar sinkende Kosten erwartet.
4: Ähnlich wie der Ölpreis sind auch die Großhandelspreise für Gas durch den Iran-Krieg in die Höhe geschossen, von 30 Euro pro Megawattstunde auf bis zu 66 Euro. Die meisten Verbraucher haben davon nichts mitbekommen, weil die Preise, die sie zahlen, in langfristigen Verträgen festgelegt sind, anders als beim Tanken, wo die Preise stark schwanken. Je nach Tarif können laut Verivox sogar gut 11 Millionen Haushalte dieses Jahr damit rechnen, dass ihre Gasrechnung etwas niedriger ausfällt. Neukunden müssen dagegen mehr zahlen, im Schnitt 10,5%. Jan-Henner Reitze, Nachrichtenredaktion.
2: Zum Sport. Kanada-Umrückkehrer Alphonso Davies hat erstmals in seiner Geschichte das Achtelfinale einer Fußball-WM erreicht. Gegen Südafrika gewann das Team um den Bayern-Star im ersten Sechzehntelfinale der WM-Geschichte 1:0. Steven Eustachio erzielte in der Nachspielzeit das erlösende Tor und verhinderte eine Verlängerung. Zum Wetter. Die aktuelle Vorhersage des Deutschen Wetterdienstes. In der Nacht im Westen und Südwesten teils schwere Gewitter mit Starkregen und Hagel, die weiter Richtung Nordosten ziehen. Richtung Südosten und Nordwesten locker bewölkt und meist trocken. Tiefstwerte 24 bis 17 Grad. Am Montag zum Wochenstart dann vom Niederrhein bis nach Schleswig-Holstein nur einzelne Schauer. Über der Mitte und der Südosthälfte kräftige Gewitter mit Unwettergefahr. Dabei nicht mehr so heiß, bei Höchstwerten von 25 bis 29 Grad.

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0: immer.
1: Nick, hör zu. Vor 540 Millionen Jahren sind die Kontinente der Erde genau hier ineinander gekracht. Und vor 200 Millionen Jahren haben sie sich wieder getrennt und sind auseinandergedriftet. Ja, aber ein kleiner Teil ist noch da. Ich gehe besser aus dem Weg, ich verdecke ja alles.
0: Nein, bleib stehen.
1: Wirklich?
0: Wirklich. Es ist perfekt so.

0: 9.35 Uhr morgens.
1: Samstag,
0: 15. September. Endlich sieht es gut aus für die Flugzeuge. Ich gehe den Kindern von der Wunschtour mitteilen, dass sie wieder nach Hause geschickt werden. Ohne Disney World. Aber sie sind gar nicht traurig. Sie haben Ausflüge auf dem Heuwagen gemacht, sind Kanu gefahren und das Stadtmaskottchen war da. Commander Gander. Und hätten sie es bis nach Orlando geschafft, hätten sie dort 4 Tage Dauerregen gehabt.
2: Ich mache noch einmal sauber und dann bringe ich sie ins Flugzeug. Lyle, du bist ein wunderschöner Kater. Ich habe deine Tablette außen festgemacht, damit man sie gleich sieht. Ja, das hast du ganz fein gemacht. Alles wird gut. Ralf, du bist ein toller Cocker-Spaniel. Die Nachtwächter haben dich ganz schön auf Trab gehalten, also möchte ich, dass du ein bisschen schläfst, okay? Okay. Ungar, ich habe noch nie einen seltenen Bonobo-Schimpansen getroffen. Es kommen nicht so viele hier vorbei. Ja, und weil dein Partner da drüben am liebsten mit Fäkalien durch die Gegend wirft, kann ich mit Sicherheit sagen, dass du der netteste Bonobo bist, den ich je getroffen habe. Und es tut mir sehr leid. Es tut mir so leid, dass du dein Baby verloren hast. Weißt du, ich habe 3 und manchmal machen sie mehr Arbeit als Vergnügen. Wie auch immer, du schaffst das.